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0: Manchild ist das von der Sabrina Carpenter. Wunderschönen guten Morgen, liebes Zürich. Schön, bist du schon so früh wach. Es ist jetzt dann gerade 5 Uhr. Das heisst, wir widmen uns gerade mal dem, was gestern passiert ist. 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
0: Good morning, Zürich. Ich hoffe, du bist schon wach. Wahrscheinlich ja nicht. Du hast ja gestern ganz lang bist du wach geblieben und hast Fußball geschaut. Das hat nämlich das da gegeben.
2: Es hat ein Goal gegeben!
0: Jawohl, und nicht nur eins.
3: Vargas! Ja! Ja!
0: Zuerst einmal der Vargas und dann.
3: Schön gespielt, jetzt kommt mal Zambi! Ja! Ja!
0: Mann, Zambi, und jetzt bist du definitiv wach. Guten Morgen, Zürich.

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0: Definitiv, lieber Baschi. Hausbau am 25. Juni. Wunderschönen guten Morgen. Wir gehen so ein bisschen in die Wetterrichtung, aber nicht ganz.
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0: Ja, das kannst du sicher auch. Du hast ein sonniges Gemüt, du bist unterwegs, du weißt genau, was du vorhast und plötzlich hast du so wie benebelte Gedanken, hast so ganz einen Sturm im Kopf, vergisst völlig, was du vorhast und plötzlich in dem ganzen Gestürm ein Geistesblitz.
5: Es gibt ja Menschen, die werden vom Geistesblitz getroffen und überleben. Glaubst du daran?
6: Ja, doch, es kann schon sein. Wenn man Glück hat, dann muss man auch ziemlich viel Glück haben im Leben.
5: Wieso?
6: Ja, weil sonst überlebst du das nicht.
5: Ist das bei dir, glaubst du?
7: Nein. Ich glaube nicht, dass man den Geistesblitz überlebt, weil es ist zu gefährlich, so etwas zu überleben, so einen Geistesblitz einfach.
5: Hast denn du schon mal einen Geistesblitz gehabt?
7: Ich habe noch nie einen Geistesblitz gehabt. Und wenn, denke ich nicht, dass man es überlebt.
5: Und an was stirbt man beim Geistesblitz?
7: An Herz, an Organversagen.
8: Nein, ich bin nicht so ein Gläubiger, der an so Sachen denkt. Also,
5: wieso, was hat das mit Glauben zu tun?
8: Ja, damit man den Geist kann wecken kann. Aber ich bin nicht so der eben.
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1: Wunderschönen guten Morgen dir, wenn du gerade wach geworden bist oder schon lange wach bist. Bevor wir zum nächsten Track kommen von Louis Capaldi, finde ich es wichtig, dass wir schnell auf seine Geschichte zurückschauen. Wir sind im Juni 2023 auf der Pyramid Stage in Glastonbury, wo der Louis Capaldi versucht, seinen Song «Someone You Loved» fertig zu singen. Du hörst die Melodie im Hintergrund und dann geht es einfach nicht mehr. Es geht irgendwann einfach nicht mehr, die ganzen Tours, der Stress, die Musik, die ganze Energie, die man da immer wieder braucht. Und er leidet unter anderem am Tourette-Syndrom. Das ist, wenn man zum Beispiel unkontrolliert muss fluchen. Das ist einfach so, man fängt es dann einfach an machen und kann es nicht mehr kontrollieren. Und je grösser der Stress ist, desto schwieriger kann das eben werden. Und die Konsequenz war, dass er das Lied nicht hätte fertig singen können, aber das Publikum schon. Und dann haben die quasi zusammen oder für ihn das Lied fertig gesungen. Die Konsequenz war, dass er dann eine Pause machen nach dem Konzert und 2 Jahre weg war. Und in diesen 2 Jahren natürlich geht man über Bücher, schaut, was ist möglich, was kann ich überhaupt noch machen und will ich überhaupt noch. Und dann kommt er eben zurück nach 2 Jahren mit dem Lied «Survive», wo ganz klar macht, dass er das noch will, auch wenn es das Letzte ist, was er macht. Louis Capaldi, «Survive».

0: Your Love, Energy Zürich, 25. Juni. Wunderschönen guten Morgen. Es ist genau halb und am halb heisst es bei uns immer, es gibt gute News.
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0: Heute für dich vom Niki Stettler.
2: Dank der eigenen Lieblingsbeschäftigung ins Guinness-Buch der Rekord gekommen. Das hat der deutsche Lego-Fanatiker Tommy Schmidt diese Woche geschafft. Mit 65'000 Lego-Steinen hat er die grösste Lego-Brotwurst der Welt gebaut. Ganze 2 Meter ist das gute Stück lang. Konzipiert hat der ITler das Lego-Bauwerk zusammen mit der deutschen Wurstfirma namens Thüringer, die wenig überraschend im deutschen Bundesland Thüringen daheim ist. Die Wurst, die Tommy nachgebaut hat, soll auch ein Tribut an die Region sein, wo er aufgewachsen ist. Bis die Thüringer Wurst fertig war, hat es übrigens ein ganzes Jahr gedauert. In seiner Dankensrede hat der Lego-Fan darum allen voran seiner Frau und seinen Kindern Danke gesagt für die Geduld, die sie mit ihm hatten, während er die Wurst zusammengebaut hat.
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0: 2 Meter Lego-Bratwurst, da ist wirklich mal jemandem alles Wurst. Und wenn wir in Richtung Wetter schauen, dann weiss ich nicht, wie es um deine Körpertemperatur steht. Aber wir nähern uns von der Aussentemperatur her sicher dem an. Ich glaube, so 37 ist irgendwo gesund. Ich habe schon lange kein Fieber mehr gehabt. Aber 36 Grad werden heute erwartet. Und zwar ohne Regen, ohne irgendeinen Sturm, der uns irgendwie an biblische Zeiten erinnert, sondern wirklich durchgehend Sonnenstand jetzt am Morgen, 36 Grad am Samstag, eben dann die 37 Grad Körper- und Aussentemperatur und dann auf den Sonntag, Montag, Dienstag, Mittwoch bleibt es warm, nicht ganz so heiß am Sonntag schon, aber es kühlt dann leicht ab, also unter 30 Grad muss man sagen, mit dann immer wieder mal Regen. Aber die nächsten 3 Tage, die sehen absolut sonnig aus.
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0: Aktuell haben wir noch keine Meldungen, die wir zu Protokoll geben könnten. Es ist alles frei, die üblichen Stellen. Gubrisch sehe ich nichts, Zürich Ost auch nicht, Zürich Nord auch nicht. Im Moment noch alles ruhig. Wenn du also schon unterwegs bist, dann wünsche ich dir eine gute, eine freie Fahrt und einen wunderschönen guten Morgen mit Temper

0: immer. You dream, du. Nein.
1: Guten Morgen, Energy Zürich, Lisa Spässli am Morgen früh. Es ist 17:45 und ich weiss nicht, wo du gestern gewesen bist, wo die Schweiz in der Halbzeit 0-0 gefühlt fast hinten war, weil Kanada so gedrückt hat. Und dann kommt es doch 40 Sekunden nachher, nach dem...
2: Der Hurenmurks!
1: kommt es zu der grossen Ekstase von Sascha Ruf. Und der Klassiker wäre es, dass du als Fan gefunden hast, komm, ich gehe noch schnell aufs WC. Ich komme dann schon irgendwann zurück mit meinen Chips und dann heisst es aber vorher schon...
3: Dann die Möglichkeit, Vargas, Vargas! Ja!
1: Jawohl, 40 Sekunden und dann später noch...
3: Schön gespielt, jetzt kommt mal Zambi! Ja!
1: Jawohl, also 2-1 für die Schweiz, wir sind Gruppensieger, 3. Juli geht es weiter. Wir schauen natürlich nach dem Punkt zurück auf den Match und parallel haben wir heute noch ein kleines Quiz für dich, wo wir schon die ganze Woche spielen mit einem neuen Film-Soundtrack. Dort bitte folgenden Soundtrack erraten, ich gebe dir schon das Preview. So, ist machbar, wenn du aus meiner Generation bist und sonst, ja, die Filme gibt es ganzen Haufen davon und das Theme, das kommt immer wieder vor. Also realistische Chance für dich, zum da gewinnen im Verlauf vom heutigen Tag und dann machen wir doch weiter mit Fastboy und Beautiful Life, entstanden in langer Nacht und für immer optimistisch.

0: Tones and I mit Dance Monkey. Wunderschönen guten Morgen. Du bist am richtigen Ort bei Energy Zürich.
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0: Heute für dich zusammentragen von Niki Stettler.
2: Die älteren Semester profitieren deutlich häufiger von Volksabstimmungen als die jungen. Zu dem Schluss kommt die Denkfabrik Avenir Suisse und die Kluft, die wird immer grösser. Nicht unbedingt, weil die Menschen ab 50 in der Bevölkerung die Mehrheit hin. Die Studie zeigt, dass die Jungen deutlich weniger oft ins Wahl- oder Abstimmungslokal gehen. Nicht einmal jeder Dritte unter 30 geht regelmässig an Turnen. Darum fordert die Denkfabrik jetzt unter anderem die Stimmrechtsalter 16, um möglichst viele Junge zu den Abstimmungen zu motivieren. Das Gesundheitsrisiko Nummer 1 sind die hohen Temperaturen. Mit Blick auf die aktuelle Hitzewelle warnt die Weltgesundheitsorganisation WHO davor. Jedes Jahr tägen rund 500.000 Menschen an den Folgen von der Hitze sterben, das heisst es in Genf vor den Medien. Der Ruf nach einem Schutz, vor allem von der Risikogruppe, ist gross. Zu denen gehören nicht nur ältere oder kranke Menschen, auch Leute, die bei extremen Temperaturen arbeiten müssen, sollen besser geschützt werden. Die Schweizer Fußballnazis sichert sich den Gruppensieg. An der Fußball-Weltmeisterschaft gewinnt das Team von Murat Yakin gegen Kanada mit 2-1. Der Ruben Vargas und der Johann Mansambi haben kurz nach der Pause für die entscheidenden Goal gesorgt. Im zweiten Spiel dieser Gruppe gewinnt Bosnien mit 3-1 gegen Katar. Das langt aber nicht für den zweiten Platz. Auf dem bleiben Kanadier. Auf wer die Schweiz dann am 3. Juli im 16. Final trifft, ist noch offen. Das Spiel wird dann am Morgen um 5 Uhr abpfiffen.
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4: Es ist kein Schauen, vor allem wenn man die Menschen sieht, die auf dem Baum arbeiten. Ich kann das manchmal machen, beobachten nebenan beim Haus, wo sie am Arbeiten sind. Und die armen Handwerker tun einmal so einen Nagel einschlagen und dann machen sie wieder Schwitzpause. Nein, komm jetzt. Also bis 36 Grad. Liebe Arbeitgeber, da muss jetzt einfach mal die Welt schnell stillstehen. Das geht nicht. Vor allem Leute, die von außen arbeiten. Mein grösster Mitleid und schaut vor allem auf euch. Heute, morgen und übermorgen, da bleibt es nämlich richtig heiß mit Temperaturen bis 36 Grad, am Samstag sogar 37 Grad, viel Sonne und eben nur wenig Wolken, also genug trinken, immer wieder in den Schatten gehen und ganz, ganz Piano nehmen.
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0: So, liebe Grüße, das eine Pannenauto, wo wahrscheinlich jetzt gerade Energy los. Falls du los bist und du gerade betroffen bist und in der Ausfahrt Lenzburg stehst, ich fühle mit dir. Also, und wenn du dort durchfährst, A1 Richtung Zürich ab Bern, dann Höhe Aarau-Ost bis Lenzburg haben wir einen Stau eben wegen dem Pannenfahrzeug. Das steht in der Ausfahrt Lenzburg. Sollte also gut vorbeikommen, einfach wenn du rausbeugst, dann gut aufpassen. Ausfahrt Lenzburg, dort das Bahnfahrzeug. Dann haben wir den Gubrist von zwei Seiten. Einmal Dietike bis Gubrist, einmal Urdorf Nord bis Gubrist, also Limmataler Kreuz und Gubrist. Und dann noch von Osten her dazu bringen aus Brütisellen Kreuz, die Oberlandautobahn abwangen bis zum Brütisellen Kreuz. Gutes Vorankommen und einen guten Morgen.
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0: Guten Morgen! Hopp Schweiz! Ich bin wieder hyped, wie der Sascha Rufer!
4: Ich bin gestanden im Bett. Ich habe gedacht, nach der ersten Halbzeit, ich gehe ins Bett, es läuft nichts mehr. Und mein Sohn nachher, Papi Vargas!

0: Right, wunderschönen guten Morgen. Das ist Energy Zürich mit dem Janik Rambe und der Fabienne Wernli, der vorher sich gerade eingesetzt hat für hitzefrei.
1: Ja, Leute, es ist 6:10 und wir reden schon darüber, dass es heute eben wieder 36 Grad wird und ich habe Mitleid gehabt mit den Bauarbeitern. Und Schwuppsiwupps schreibt mir Janet: Hallo ihr Lieben, bitte denkt auch noch an die Landarbeiter, Bauer, Postboten, Buschauffeure. Ja, ja, natürlich denken wir auch an die. Wir können nicht jeden hinterletzten noch aufzählen, der da bei der Hitze muss schwitzen. Es geht uns ja allen gleich. Also ich meine, uns jetzt nicht mehr ein Glück, dass wir im Radio arbeiten und Technik, oder? Nur wegen der Technik, nicht wegen der Menschen. Ist alles gut klimatisiert. Absolut. Aber natürlich, wir haben mega Mitleid mit allen, die draußen sind. Wir schicken ein liebes Grüßli raus und wir haben ja auch die Arbeitgeber aufgerufen. Gebt euren lieben Mitarbeiter endlich einmal frei. Und auch da ist wieder eine Meldung reingekommen.
2: Guten Morgen, liebes Energy-Team. Ihr habt vorhin gesagt, liebe Arbeitgeber, wir müssen einfach mal eine Pause machen bei diesen Temperaturen. Ja, das liegt nicht an den Arbeitgeber, es liegt an den Kunden. Wir bauen Klimaanlagen, wir werden momentan überrannt mit Anfragen. Der Arbeitgeber kann auch nicht so viel
0: dafür. Das ist jetzt aber der blödste Job, den du an Klimaanlagen verkaufen kannst.
1: Aber wenigstens ist es immer schön kühl. Das soll nicht jämmerlich sein.
0: Das stimmt.
1: Oder?
0: Und es gibt ein gutes Geschäft natürlich. Gut, gut. Also, wir beobachten das weiterhin.
1: Mitleid müssen wir auch haben mit den Fußballern diese Tage.
0: Ja,
1: oder
0: richtig.
1: WM. Weißt du, wie heiß? Man muss Sport machen.
0: Aber man kann sich ja dann abkühlen in einer Siegesdusche, weil die Schweiz hat gestern gespielt. Und das in Begleitung auf SRF von Sascha Rufer und in Rubigen von unserem Luzi Fricker, unserem Energy Sportreporter, das hat er so getönt.
3: Das kommt vom Social Media. Wir haben eine Insta-Story gemacht, wo wir gut 20 Sekunden gespielt haben. Oben! Vargas schießt 1:0 für die Schweiz. Fiona, wir dürfen eben.
0: Ja, mit der Fiona ist er natürlich dann auf Platz. Sie hat das alles noch auf Instagram begleitet, also auf Energy. An der Line habe ich es gesehen. Und dann beim 2:0 hat er sich natürlich nicht mehr können. Eben.
3: Jetzt muss er siegen! Ja! Mann! Zambi!
0: Ja, und das hätten wir es vorausgesagt mit unserer Hymne gestern. Es ist gewesen, der. Rambazambi.
1: I love it. Und ich hätte im Fall eigentlich den Sommerhit noch gerne ein bisschen länger gelassen. Ich habe gestern im Auto gehört, auch cool, wir haben den Sommerhit gemacht
0: zum Mansambi.
1: Und ich würde gerne in 3 Minuten voller Länge einfach mal hören. Weißt du, so den ganzen Song, aber ich glaube, es ist nur der Hook, den er produziert hat, gell?
0: Einfach melden bei uns, dann können wir das schon machen. 079-6-5-5-8-6. Ja.
1: Also wir sind ja immer noch ein bisschen am Träumen und der Mansambi auch selber.
4: Immer wie ein Traum, ja. Ich habe kein Wort für sowas. Und ja, aber ich sage, ja, ich habe einfach kein Wort. Das ist sehr, sehr schön für mich und für die ganze
1: Mannschaft. Wir sind so stolz. Was heißt proud auf Französisch?
0: Fier. Genau. Ja, wir sind jetzt also in dem 16. Final. 3. Juli kannst du schon mal einschreiben. Am 5 Uhr am Morgen für uns ganz normale Arbeitszeit. Für dich vielleicht ein frühes Aufstehen. Können wir es ja doch gerade zusammen schauen. Wir sind absolut optimistisch und wir nehmen den Schwung mit ins 16. Final.
5: Nach dieser gewaltigen Leistung jetzt in Gruppe ist es auch wie gleich. Jetzt putzen wir, glaube ich, alles fort.

0: All-Time High Nico Santos Energy Zürich. Ich frage mich langsam, wann wir das All-Time High das Jahr erreichen mit den Temperaturen. Da die Woche 37 Grad angesagt. Ja, ja.
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0: Wunderschönen guten Morgen, Andu, wie geht's dir heute?
2: Guten Morgen zusammen.
0: Du bist gut drauf?
2: Ja, tipptopp.
0: Ja, tipptopp. Was machst du gerne in der Freizeit? Sag mal.
2: Mein Junior shootet und ich selber auch und zwischendurch auch noch Badminton spielen.
3: Und das mit dem Shooter, das verbindet uns, weil mein Junior shootet auch und er wird immer im Goal sein. Was bist du so für eine Position?
2: Ich bin eher hinterrechts, aber ich schaue, dass es kein Goal gibt.
3: Aha, das ist gut, Verteidigung. Mm.
0: Ja, die brauchen wir eben auch, man kann nicht nur stürmen. Also, du bist bei allen Gegenden, der Schwelle. Willst du gegen mich quizzen oder gegen die Fabienne?
2: Ich nehme Fabienne.
3: Sehr
2: Fabienne.
3: Gut, weiss die Entscheidung.
0: Sind wir jetzt gespannt? Ich gebe euch mal die Überkategorie. Berge.
3: Oh. Wenn wir sicher Berge aufzählen und dann wieder nicht aufpassen in der Geografie, habe ich nämlich hinten rechts im Fenster Platz gehabt. Ja, nun, wir probieren es.
0: Also gut, bis gerade, lieber Andu, gell?
2: Ja.
0: Ja, Fabian, ist natürlich immer nur die Halbwahrheit, die ich da gebe mit den Überkategorien. Ich möchte gerne so viele Sportarten wie möglich haben, die man in den Bergen kann ausüben kann, ab jetzt.
3: Skitouren, Skifahren, Snowboarden, Klettern, kann man noch in den Bergen machen, Wandern. So Paragliden. Was kann man noch machen in den Bergen? Skydiving.
0: Ja, Skydiving muss ich...
3: Doch, das
0: ja, wenn also nicht auf einem Berg landest, ist es aber so weit, die 6. Also okay. Wirklich,
3: und
0: muss man sich nicht
3: verstecken. Und alles zählt, oder? Das ist schon so, ja.
0: Ja, und vor allem, du hast einen Wintertank jetzt im Sommer. Das ist eben wahrscheinlich dann der Key. Mal schauen, ob das der Andu auch macht. Er hat 6 zum Überbieten. Andu, willkommen zurück.
2: Ja.
0: 6 sind vorgelegt und Berg ist nur die Halbwahrheit gewesen. Ich hätte gerne von dir so viele Sportarten wie möglich, die man in den Bergen kann ausüben kann. Ab jetzt.
2: Snowboarden, Skifahren, Langläufeln. Schlitteln.
0: Schlitteln
3: hey,
0: als Sport.
3: Du hast mega viel gewusst, was ich nicht gewusst habe, aber leider immer noch weniger.
0: Ja, und du bist ganz im Winter geblieben. Ich habe mich gefragt, ob überhaupt im Winter wechselt. Schlitteln nehme ich auch noch als Sport. Trotzdem ist es ein 6-4 für die Fabienne und leider lange es nicht, lieber Andu.
2: Alles gut, ich glaube, ein Sommer wäre auch gegangen.
3: Ja, also Wandern und so wäre auch noch gegangen.
0: Trailrunning, was man da alles noch machen kann. Uns fällt immer etwas in der Schweiz.
3: Aber Gravelbike. Nicht schlecht, gell? Oh ja, und Mountainbike. Ja. Also komm.
0: Nein, tipptopp. Jetzt haben wir dafür etwas zu tun für den Sommer, lieber Andu. Vielen herzlichen Dank fürs Mitspielen, gell?
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0: Ja, wir kommen zum Shaggy und It Wasn't Me. Lustige Anekdote aus meiner Zeit, als ich Englisch gelernt habe. Zuerst habe ich mega cool gefunden, was er da so für schöne Frauen und so hat. Und dann finde ich heraus, dass es in dem Track darum geht, dass er jemanden betrogen hat. Was fällt dem jungen Mann ein, dem schlimmen Hagel? Und ja, er sei es nicht gewesen. Ich glaube schon.

0: Coldplay ist das. Wunderschönen guten Morgen. Willkommen in deinem Adventure of a Lifetime. Du hörst Energy Zürich, Hauptschweiz.
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0: 25. Juni, Zeit für gute Neuigkeiten.
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0: Für dich heute vom Niki Stettler.
5: Chaka, Akanji, Kobel, Mansambi und Co. Sie haben sich definitiv in die Herzen der Menschen geschossen. Aber nicht nur hier im Land hat die Weltmeisterschaft eine Euphorie rund um die Schweizer Nazi ausgelöst. Auch eine Reporterin aus Kanada hat unsere Kicker richtig tief ins Herz geschossen. Sie verfolgt das Team auf Schritt und Tritt und sagt gegenüber Bluesport, egal ob Spieler, Staff oder andere Mitarbeiter, es seien einfach alle also richtig herzlich gewesen zu ihr und sie Tage besonders das Schweizer Team richtig vermissen, wenn die Weltmeisterschaft in Dore sei. Sogar nach dem Katar-Spiel, wo die Schweizer ja nicht gewinnen können, sei einfach so eine positive Grundstimmung rum gewesen, wo sie richtig begeistert hat.
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7: Oh, ich weiss schon gar nicht mehr, ob es eine gute oder eine schlechte Nachricht ist, wenn ich sage, heute wieder 36 Grad. Es wird hot. Und der stahlblaue Himmel präsentiert sich. Es ist praktisch windstill. Also je nachdem, ob du mit den Kindern in die Party gehst oder ob du draußen auf dem Bau schaffst, ja, ist dann vielleicht eher eine gute oder eine schlechte Nachricht. Ich schicke dir ein Kübel Wasser virtuell. Die nächsten Tage noch brauchst du. Es bleibt 36 Grad bis und mit dem Samstag.
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0: Wunderschönen guten Morgen dir ins Auto Bern Richtung Zürich Aarau Westen. Der Stau der erste bis und mit Bierfeld, Zeitverlust von bis zu 15 Minuten. Also Aarau West bis Bierfeld, dann läuft es durch bis etwa auf Dietiken, von Dietiken bis zum Gubristunnel, dann von Urdorf Nord ebenfalls auf den Gubristunnel zu, von der Westumfahrung A3 her. Wenn dann durch den Gubristunnel Tunnel durch bist, so, dann geht es ab Seebach wieder in den Stau über Zürich Nord über Zürich Ost bis etwa Höhe Zürich Ost muss dort nochmal anstehen. Dann haben wir noch von Osten her Rastplatz Balderswil vor dem Brütisellen Kreuz bis Zürich Ost und dann noch zwischen Brütisellen und zwischen Hegnau und Brütisellen den Zubringer aufs Brütisellen Kreuz. Alles Rest ist frei und wir fahren weiter mit Klock Klock und der Sia. Guten Morgen, gute Fahrt.
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0: Gimme Love von der SIA. Guten Morgen Zürich, es ist der 25. Juni und aktuell heisst unsere Superhelden ja Lamine Yamal.
1: Nein, was jetzt? Jetzt so kannst du nicht mehr, vorher habe ich es nicht können.
0: Das ist ja ein Zungenbrecher.
1: Lamine Yamal. Yamal. Das ist der Favorite von den Kindern zwischen, sagen wir jetzt mal, 5 und 13 oder sogar noch älter. Was meinst du?
0: Ja, ich glaube, es zieht sich jetzt so durch, weil er so schön Fußball spielt, aber es ist...
1: Also ich bin noch kein Fan, du?
0: Ich bin immer noch
1: bei Ronaldo hängen geblieben.
0: Ja, siehst jetzt, das sind die modernen Superhelden, wenn man so will. Aber wir wollen noch ein bisschen zurück in die Kindheit. So, was ist denn jetzt dein eigenes Superhex? Ich mag mich noch erinnern, aber ich sag's gerade. Fabian, hast du so eine Superheldin gehabt? Weißt du, so im Kinderzimmer, vielleicht so irgendwie eine Spielfigur oder
1: Nein,
0: so?
1: Nein, also für mich war es einfach wirklich die Ariel gewesen, weil die hat schon immer ihren Kopf gehabt, hat gemacht, was sie will, hat sich gegen ihren Vater aufgelehnt. Und ehrlich gesagt, ich habe mich an das gehalten. Also bis heute, ich bin so ein kleiner Rebell, würde ich sagen.
0: Also, und du bist gerne mehr?
1: Ja, wer ist nicht gerne mehr?
0: Jetzt, bei mir sind es immer am Samstagmorgen, am 10 Uhr ist das auf RTL.
1: Hey, das ist im Fall jetzt immer noch beliebt. Heute.
0: Ja, es gibt etwa 40'000 Staffeln.
1: Go Power Rangers.
0: Das waren meine Superhelden gewesen, aber heute geht es um etwas anderes, und zwar um Cousine vom Original von all diesen Superhelden.
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0: Genau, und zwar ist diese Woche neu im Kino Supergirl. Das ist die Cousine vom Superman. Mehr kann ich dazu noch nicht sagen, weil alle Infos, die kommen von Philipp Clemens, von unserem Energy-Filmexperten. Viel Spass mit dem Preview.
3: Das ist das Ding.
4: Kara Zor-El.
3: Mein Cousin und ich.
4: Beziehungsweise eben Supergirl wachst.
3: Haben sehr verschiedene Ansichten darüber, was es heißt, ein Held zu sein.
4: Nicht wie der Superman behütet auf der Erde auf. Sie hat den Untergang von ihrem Heimatplanet Krypton miterlebt und ist davon bis heute traumatisiert.
3: Ich sehe die Wahrheit.
4: Darum macht sie sich auf eine interstellare Reise zwischen Rache, Gerechtigkeit und Selbstfindung.
3: Wir verteidigen unsere Galaxie.
4: Seit den 50er Jahren gehört Supergirl zum festen Inventar von der DC Comics.
3: Du darfst mich nicht hängen lassen.
4: Ihren ersten Kinofilm hat sie 1984. Später noch Fernsehserie und Gastauftritt in Filmen.
5: Jetzt geht die Party los.
3: Das könnte ein Problem werden.
4: Nach dem erfolgreichen neuen Superman letztes Jahr soll auch sie jetzt eine zentrale Rolle im zukünftigen DC-Kino-Universum spielen.
3: Und, stimmt nicht. Sieht nicht so aus, als würde das hier gut ausgehen. Also für euch.
4: Ihre Figur ist wesentlich moderner, komplexer, düsterer und hat mehr Tiefe als frühere Versionen.
3: Ich habe mich wohl noch gar nicht vorgestellt.
4: In der Titelrolle die Australierin Millie Alcock. International bekannt ist die 26-jährige Schauspielerin mit der Erfolgsserie House of the Dragon geworden. Gut möglich, dass Supergirls definitiv aus dem Schatten von ihrem berühmten Cousin schafft und eine neue Ikone vom Superheld in ein Universum wird.
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0: John Newman, Love Me Again, Energy Zürich, 25. Juni, wunderschönen guten Morgen. Wir haben es vorher vom Supergirl Count, da wird auch noch geschrieben, dass es noch andere Supergirls gibt, wo man sich als Vorbild kann nehmen kann. Zum Beispiel Pippi Langstrumpf oder, wie wäre es dann mit Musikerinnen, Weather Girls zum Thema.
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2: Oder wie wär's mit der Fabian Wernli? Die kann nämlich auf Gartenplatte Spiegeleier kochen.
0: Nein, kannst du nicht.
2: Doch, kann ich. Nein, also gestern habe ich wirklich, ich bin froh, habe ich so viel Hornhaut und bin nicht in der Pediküre gewesen, weil sonst, ich sage das im Fall, ich hätte Brandplatten an meinen Füßen. Hey, also wirklich, wer hat die Idee gehabt, irgendwo Steinplatten im Garten zu machen? Das wird heiss, ich sag's euch. Es ist unglaublich. Also von jetzt an wirklich laufen mit Schuhen überall durch, weil der Boden, der heizt sich gewaltig auf, übrigens auch für alle Hunde und Vierbeiner, die draussen rumlaufen. Müssen wir ein bisschen Sorge tragen. Und auch zu euch. Trinkt genug, vielleicht ein bisschen Salz ins Getränk, das ist gut für die Elektrolyte. Da noch der Gratis-Tipp für 36 Grad, die uns erwartet heute Morgen und eben auch am Samstag, sogar bis 37 Grad dann. Es bleibt also hitzig, das Ganze bei kaum Wind und eben auch kaum Wolken.
0: Ja, und dann kommen natürlich auch Meldungen rein weiterhin. Wenn du keine Wolken hast, dann hast du sie vielleicht am Grill, so wie die Manu, die sich bei uns gemeldet hat.
3: Hey Fabian, ich habe jetzt gerade gehört, dass du da Mitleid hast. Ich arbeite 12 Stunden noch hinter dem Grill und meistens habe ich auch nicht so einen Schattenplatz. Also, ja, meine Stube ist immer kalt.

0: der ist schön, zum nachher liegen bleiben, Leonie und Calum Scott mit Stay. Wunderschönen guten Morgen hier auf Energy Zürich. Es geht wieder in Richtung Besties, die sich schon so lange kennen.
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0: Sabina und Alina, Besties, Achtung, Seite, Kinderkrippe. Wie herzig ist denn das?
2: So süß, hallo zusammen.
3: Hallo.
2: Das ist wirklich selten, dass man so Freundinnen sieht, die schon so lange befreundet sind. Bei meinem Sohn hat es auch zwei Mädchen in der Klasse, die kennen sich seit der Krippe. Und ich frage mich immer, werden die sich für immer kennen? Haben die nie einen Moment gehabt, wo sie gemerkt haben, ui, jetzt sind wir aber doch ein bisschen anders geworden. Jetzt haben wir uns ein bisschen auseinandergelebt.
3: Ja, mal, wir haben schon mal Phasen gehabt, wo dann der Kontakt nicht mehr so da war, aber man hat sich dann wieder gefunden.
2: Ah, wie Schwestern, oder? Ist man dann mittlerweile?
3: Ja, kann man so sagen.
0: Ah, das ist schön. Wir spielen zuerst mit der Sabina. Alina, dich nehmen wir schnell weg, gell? Bis gerade.
3: Ist gut.
0: Sabina, erste Frage an dich. Ihr kennt euch seit der Kinderkrippe. Und wenn ich jetzt zurückerinnere, kannst du an die ganz junge Alina, so ein bisschen Kindheit, Kinderkrippe, was hat sie als Kind am liebsten gespielt?
3: Boah, du fragst mich etwas.
0: Ja, für das bin ich da.
3: Nein, kann ich mich nicht mehr erinnern. Das sind jetzt fast 27 Jahre. Ich sag mal mit Puppen, was man mit in der Kinderkrippe fest spielt.
2: Puppen!
0: Finde ich aber einen genialen Guess, weil die Wahrscheinlichkeit ist relativ hoch.
3: Die Wahrscheinlichkeit ist gross, ja.
2: Dann könnt ihr ja mega gerne telefonieren miteinander.
3: Mhm.
2: Was war das letzte Thema, um das es gegangen ist bei eurem Telefongespräch?
3: Ja, um das Gewinnspiel da.
2: Das ist einfach in dem Fall geschenkt.
3: Und die heutige Sendung.
2: Und dann reden wir ja sicher am Telefon auch einmal ein bisschen über Bettgeschichten und was da so läuft bei den anderen in ihrem Liebesleben. Was würdest du sagen, ist für sie eine absolute Red Flag im Bett.
3: Im Bett? Nein, das wird nicht so viel, sie ist verheiratet. Ich,
0: ja, das ist nicht zwingend für alles eine Green Flag.
2: Ja.
3: Ja. Red Flag. Ja, wenn man einschläft.
2: Ja, gut, das ist ziemlich klar in Red Flag. Mir glaubt niemand etwas dagegen sagen.
0: Also, dann wecken wir Alina wieder auf. Alina, willkommen zurück.
3: Hallo.
0: Erste Frage an dich. Ihr telefoniert jeden Tag zusammen. Was war das letzte Thema von einem Telefonat bei euch?
3: Wow, eigentlich da die Challenge, die wir jetzt aber gehabt haben.
0: Korrekt.
2: Ja, richtig. Yes. Dann, wenn wir wissen, wenn du an die Kindheit zurückdenkst und überlegst, was du so gerne gespielt hast früher, mit was hast du gerne gespielt?
3: Oh mein Gott, keine Ahnung.
2: Sie hat es auch nicht gerade gewusst, aber sie hat dann einfach so etwas genommen, was naheliegend ist.
3: Ja, keine Ahnung, wird sich eine Barbie oder so etwas
0: sagen. Ja, Barbie ist eine Puppe.
2: Das stimmt.
0: Sie hat Puppe gesagt.
3: Stimmt auch.
0: Dann gibt es nur noch einen Punkt zum Holen.
3: Oh Gott, ich kann noch denken, wenn wir das nicht bestimmt, das wäre ein riesen Fehler.
2: Ja, aber gell, es kommt noch eine Frage. Also mal schauen.
0: Ja. Erst zwei von drei, jetzt entscheidend. Und zwar, liebe Alina, wir haben Sabina gefragt, was ist eine absolute Red Flag für dich im Bett?
3: Im Bett? Oh mein Gott. Oh Gott, was muss ich überlegen?
0: Dann gibt es viele Green Flags, aber was ist eine Red Flag?
3: Oh, ich kann Ihnen mal etwas erzählen, was mega schräg ist. Wenn jemand komisch grunzt oder so.
2: Ah, oh, das ist auch lustig. Das wäre auch sehr schön gewesen. Aber sie hat gesagt, wenn er einschläft, das wäre definitiv.
0: Ja.
3: Wenn er einschläft?
0: Ja. Ja.
3: Oh mein Gott, was ist das für eine Antwort?
2: Ja.
3: Nein.
0: Jetzt wissen wir dafür, dass mal jemand grunzt hat. Nein, leider lange jetzt nicht. Zwei von drei, aber tolle Besties, hoffentlich auf Lebzeit. Ja. Macht's gut, ihr zwei. Sabina und Alina. Tschüss.
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Sebastian Baker mit Time to Shine. Wunderschönen guten Morgen da auf Energy Zürich. Auch wenn es dunkel wird, scheint er weiter. Und schön bist du da an unserem Zmorgentisch. Ich habe einen kleinen Blick in die Karte für dich. In der nächsten halben Stunde gibt's...

0: J-Lo mit dem David Guetta, Save Me The Night. Und dann ein bisschen etwas Ruhigeres, vielleicht ein kleines Dessert mit der wunderbaren Olivia Dean. Man, I need. Auch das in der nächsten halben Stunde. Schön bist du wach mit Energy Zürich.
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0: Heute für dich vom Niki Stettler.
2: Die älteren Semester profitieren deutlich häufiger von Volksabstimmungen als die jungen. Zu dem Schluss kommt die Denkfabrik Avenir Suisse und die Kluft, die wird immer grösser. Nicht unbedingt, weil die Menschen ab 50 in der Bevölkerung die Mehrheit hin. Die Studie zeigt, dass die Jungen deutlich weniger oft ins Wahl- oder Abstimmungslokal gehen. Nicht einmal jeder Dritte unter 30 geht regelmässig an Turnen. Darum fordert die Denkfabrik jetzt unter anderem die Stimmrechtsalter 16, um möglichst viele Junge zu den Abstimmungen zu motivieren. Das Gesundheitsrisiko Nummer 1 sind die hohen Temperaturen. Mit Blick auf die aktuelle Hitzewelle warnt die Weltgesundheitsorganisation WHO davor. Jedes Jahr tägen rund 500.000 Menschen an den Folgen von der Hitze sterben, das heisst es in Genf vor den Medien. Der Ruf nach einem Schutz, vor allem von der Risikogruppe, ist gross. Zu denen gehören nicht nur ältere oder kranke Menschen, auch Leute, die bei extremen Temperaturen arbeiten müssen, sollen besser geschützt werden. Die Schweizer Fußballnazis sichern sich den Gruppensieg. An der Fußball-Weltmeisterschaft gewinnt das Team von Murat Yakin gegen Kanada mit 2-1. Der Ruben Vargas und der Johann Mansambi haben kurz nach der Pause für die entscheidenden Goal gesorgt. Im zweiten Spiel dieser Gruppe gewinnt Bosnien mit 3-1 gegen Katar. Das langt aber nicht für den zweiten Platz. Auf dem bleiben Kanadier. Auf wer die Schweiz dann am 3. Juli im 16-Final trifft, ist noch offen. Das Spiel wird dann am Morgen um 5 Uhr abpfiffen.
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4: Es gibt einen wunderbaren Tag, zumindest für all die, die frei haben und sich irgendwo abkühlen können. Für die arbeiten, schauen gut zu euch. Es erwartet uns 36 Grad heute Morgen und eben auch am Samstag. Das Ganze bei kaum Wind und praktisch keine Wolken.
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0: Guten Morgen in dein Auto, ein bisschen Stauna im Aargau aktuell. Wenn du von Bern her unterwegs bist, ab Aarau-West bis zu der Verzweigung Bierfeld-Stau. Von Basel her müsste es eigentlich gut durchflutschen dort bei Bierfeld. Dann läuft es weiter bis etwa auf Höhe Dietiken. Von Dietiken bis zum Gubristonen der Stau, ebenfalls von der Westumfahrung A3 her ab Urdorf Nord bis zum Limmataler Kreuz und zum Gubristonen Nordring. Wenn wir weitergehen, Seebach bis Zürich-Ost, also über die Verzweigungen Zürich-Nord und Zürich-Ost durch, dann noch von Osten her Rastplatz Balderschwil vor dem Brütisellenkreuz bis und mit Zürich-Ost und von dort aus stadteinwärts bis und mit Schöneich und Milchbuchtunnel und dann noch stadteinwärts ab Zürich-Süd zwischen Zürich-Süd selber und Braunau. Das können sich allerdings noch nach vorne verschieben. Wir kennen ja die altbekannte Seilhochstrasse. Dir einen guten Morgen und eine gute Fahrt.
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0: Guten Morgen!
4: Hallöchen,
0: wir sind hyped nach gestern. Ich durfte lange aufbleiben und fertig schauen.
4: Ich bin die ganze Zeit geweckt worden in der zweiten Halbzeit wegen meinem Sohn, der durchs Haus geschrien hat. Aber ich meine, wir haben ja auch Grund gehabt zum Feiern.
0: Ja, und dein Sohn ist nicht der Einzige, der durchs Haus geschrien hat. Ich schlage einen neuen nationalen Wecker vor und zwar mit folgendem Ton.
5: Ja!
0: Und dann kannst du aufs Snooze drücken und weil der Mansambi nochmal ein Goal geschossen hat, kommt nachher das.
4: Okay, der Ruf für im Ohr, oder bist du nachher wach?
0: Weißt du, bist du nachher wach? Ja, kannst du gerade Fußball spielen, genau. Kannst du gerade ins Sechzehntelfinale machen. Hey, guten Morgen dir und steh gut auf!
4: Salut!

0: Sein Brief an sein Dear Darling, eine kleine, kurze Liebesgeschichte, die leider zu früh zu Ende gegangen ist. Aber die Liebesgeschichte zum Fußball in der Schweiz, die lebt weiter.
1: Yes!
0: Es ist ein
1: Fest. Ist doch grandios, oder? Ja. Also ich meine, es hat langweilig angefangen. Ich finde es so blöd, könnt ihr nicht einmal in der ersten Halbzeit gut spielen, weil dann schaue ich einmal noch und dann gebe ich es einmal auf und gehe ins Bett. Und dann, was ist passiert?
0: Ne? Dann macht es natürlich, also dann gibt es Goal. Bei der Schweiz gibt es dann schon Goal. Die Frage ist, ob es dann noch lange zum Gewinnen, auch das mal.
1: Also ist
0: ja, oder ob Katar noch mal ein Goal schiesst, oder ob jetzt Kanada noch mal zurückkommt.
1: Was sagt denn der Jakin einmal in der Pause? Weil es ist ja meistens

0: wirklich so, dass dann voll aufdreht, oder?
1: Ja, ich freue mich das auch, weil er sagt ja nicht, er ist ja nicht so voll der emotionale Redner. Er sagt jetzt nicht irgendwie so, Jungs, also ich habe noch nie so gesehen.
0: Was könntest du dir vorstellen, was er sagt?
1: Irgendwie so, Jungs, das ist jetzt gut gewesen, jetzt machen wir es noch besser, jetzt schiessen wir das Goal. Und irgendwie so, und dann machen die einfach ein
0: Goal. Oder er hat irgendeine Schwachstelle entdeckt, bei den Kanadern zum Beispiel, und sagt, schau, hinten links, dort ist schwach, dort musst du hin.
1: Jawohl, und dann gibt es natürlich noch all die Assistenztrainer, David Galla und so, die all ihre Taktiken schon ready haben. Also da kannst du schon viel machen. Und was mir gestern aufgefallen ist, das hat Sascha Rufer auch gesagt, passend zum Basketball, durch die Hydration Breaks, die es jetzt immer gibt, spielt man eigentlich nicht mehr in Halbzeiten, sondern in Viertel.
0: Ah.
1: Du kannst immer, wenn du gehst, trinken, kannst du noch mal ein bisschen coachen, was normalerweise nicht kannst in einem Fußballspiel. Darum finde ich das super und auch die Stimmung nach dem Spiel natürlich fantastisch.
2: Fantastico!
1: Ja.
2: Prima! Absolut genial!
1: Ja!
2: Wir kommen im Viertelfinale, ich prophezeie es.
1: So, da ist man bescheiden, Viertelfinale. Ich will natürlich ins Finale am 19.
0: ja,
1: Juli, also von meiner Seite. Aber wir müssen Superfans fragen, wie es aussieht. Unter anderem unser Luzi Fricker, den wir ja die ganze Woche verlost haben, dass er zu euch kommt. Er ist zum FC Rubigen und das hat so getönt beim 1-0 gerade nach der Social Media Story, was wir machen.
3: Das kommt vom Social Media, wir haben eine Insta-Story gemacht, wo wir gut 20 Sekunden gespielt haben. Ruben Vargas schießt 1-0 für die Schweiz.
1: Also die Sprachverschlag zum Selten, aber der Schnauf eben schon. Dann haben wir 2-0.
3: Jetzt muss es eingehen!
1: Jo!
3: Mann!
1: So ist gut! So lässig!
3: Nach wunderbarer Vorarbeit von Brelembolo!
1: Ja!
0: In Ekstase!
1: Ja, wie wir es uns versprochen haben.
0: Wie wir es gerne.
1: Und natürlich auch dann Fans entsprechend. Jetzt haben wir gehört Viertelfinale, es gibt andere Meinungen.
4: Also ich glaube, es ist egal, wer kommt, oder? Es ist Tradition, dass wir ins Achtelfinale kommen. Und alles andere ist dann eigentlich Supplement.
0: Ich finde, das Viertelfinale ist Tradition. Nicht?
1: Ich finde auch. Also ich finde, wir sollten eine neue Tradition einführen, wo wir ins Halbfinale kommen.
0: Ja.
1: Und für das geben wir euch die Hymne nochmal mit vom Man of the Match gegen Bosnien-Herzegowina. Auch das mal wieder ein Goal geschossen. Der Mansambi. Viel Spass mit dem und komm gut in den Tag. Hopp!

0: Olivia Dean mit Man I Need. Wunderschönen guten Morgen, Fenerbahce Zürich.
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0: So, und ich weiss nicht, wo du letzten Freitag warst, wo das so gestürmt hat und gestürmt hat. Jetzt haben wir ja nur Sonne da draussen.
3: Also ja, nur Sonne, Sonnenschein.
0: Fast zu viel. Fabian, weißt du noch, wo du warst, wo das Ruderboot hast müssen führen?
3: Ja, natürlich. Das Ruderboot?
0: Ja, also gefühlt. Ja.
3: Nein, ich habe mit meinem Mann Date Night gehabt. Wir sind mit der Wespe unterwegs. Wir wollten eigentlich draussen sitzen und sind fast verhagelt worden und dann gerade müssen schnell reinwechseln.
0: Ah, aber so schnell ist das Abenteuer geworden. Das ist doch cool. Ja, ja. Ich bin aus der Stadt draußen und es hat nur ein bisschen geregnet, so hohe Aarau. Und ich fand, gut. Und dann habe ich gefunden, ja, das ist schon gut. Aber eben, wenn Gewitter im Moment, dann nur Geistesblitz.
3: Es gibt ja Menschen, die werden vom Geistesblitz getroffen und überleben. Glaubst du daran?
6: Ja, doch, es kann schon sein. Wenn man Glück hat, dann muss man auch ziemlich viel Glück haben im Leben.
3: Wieso?
6: Ja, weil sonst überlebst du das nicht.
3: Ist das bei dir, glaubst du?
7: Nein. Ich glaube nicht, dass man den Geistesblitz überlebt, weil es ist zu gefährlich, so etwas zu überleben, so einen Geistesblitz einfach.
3: Hast denn du schon mal einen Geistesblitz gehabt?
7: Ich habe noch nie einen Geistesblitz gehabt. Und wenn, denke ich nicht, dass man es überlebt.
3: An was stirbt man beim Geistesblitz?
7: An Herz, an Organversagen.
8: Nein, ich bin nicht so ein Gläubiger, der an so Sachen denkt. Also,
3: wieso? Was hat das mit Glauben zu tun?
8: Ja, damit man den Geist kann wecken kann. Aber ich bin nicht so der.
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0: Shawn Mendes, There's Nothing Holding Me Back, 25. Juni, wunderschönen guten Morgen Zürich, Zeit für gute Neuigkeiten.
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0: Zusammentragen von Niki Stettler.
2: Dank der eigenen Lieblingsbeschäftigung ins Guinness-Buch der Rekord gekommen. Das hat der deutsche Lego-Fanatiker Tommy Schmidt diese Woche geschafft. Mit 65'000 Lego-Steinen hat er die grösste Lego-Brotwurst der Welt gebaut. Ganze 2 Meter ist das gute Stück lang. Konzipiert hat der ITler das Lego-Bauwerk zusammen mit der deutschen Wurstfirma namens Thüringer, die wenig überraschend im deutschen Bundesland Thüringen daheim ist. Die Wurst, die der Tommy nachgebaut hat, soll auch ein Tribut an die Region sein, wo er aufgewachsen ist. Bis die Thüringer Wurst fertig war, hat es übrigens ein ganzes Jahr gedauert. In seiner Dankensrede hat der Lego-Fan darum allen voran seiner Frau und seinen Kindern Danke gesagt für die Geduld, die sie mit ihm hatten, während er die Wurst zusammengebaut hat.
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4: Hot, hot, hot. Nicht nur heute, sondern bis mit am Samstag. Und wer sich will abkühlen will, der hat auch ein bisschen Pech gehabt, weil der See ist momentan 26 Grad. Also nicht wirklich eine Abkühlung. Auch nicht in der Limmat mit etwa 23,6 Grad. Also ja, am besten Kübel Eis über den Kopf leeren. Es bleibt hitzig bis mit am Samstag.
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0: Liebe Grüße, dein Auto. Ich bin immer noch der Meinung, dass bei diesem Wetter kannst du die Klimaanlage laufen lassen. Uns feierst du gleichzeitig einen Tipp aus einem Family Guy, den ich immer gerne mal wieder gebe. A1 Bern Richtung Zürich, ab Aarau Weststauz bis und mit Bierfeld. Von Basel her kommst du gut an Bierfeld vorbei. Könntest also weiterfahren bis etwa auf Höhe Dietiken. Ab Dietiken dann der Stau zum Gubristunnel her, ebenso von der Westumfahrung A3 her. Ab Urdorf Nord immer noch. Das ist eigentlich noch relativ kurz. Aber in Gegenrichtung auch ab Urdorf Nord. Also den Berg drauf, brauchst du ein bisschen mehr Zeit, bis und mit Zürich West, Eingang Jütlebergtunnel, dann Ausgang Jütlebergtunnel, Zürich Süd. Wenn du dort einbügst in Richtung Zürich, dann zwischen Zürich Süd und Braunau ebenfalls der Stau. Dann gehen wir in den Osten von Zürich. Dort haben wir den Rastplatz Balderschwil vor dem Brütiseller Kreuz, bis und mit Zürich Ost, Zürich Oststadt einwärts, bis und mit Milchbucktunnel, also zum Letten führen, wo es staut. Und dann noch auf dem Nordring, wenn du dort unterwegs bist, nach dem Gubristunnel, etwa ab Seebach, mit dem Zürich Nord und Zürich Ost nochmal mit ein bisschen Stau rechnen. Der Rest ist soweit frei. Dir eine gute Fahrt und einen guten Morgen. Brumm, brumm.
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0: Der Jason Derulo vermisst dich immer nur dann, wenn er schnauft. Also immer Briefing da auf Energy Zürich am 25. Juni, wo wir die ganze Woche mit Freude den verschiedenen Filmsoundtracks nachgehen, die es herauszufinden gilt. Es geht um ein Salt Home Plus Abo im Wert von 600 Franken, wenn du jetzt gut zuhörst.
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0: Ja, und ich habe eine riesen Freude, liebe Fabian. Ich spiele die ganze Woche schon mit der Anja noch ein zweites Quiz, wo mich eigene Songs reinbringen von Filmen, die alle so ein bisschen kennen, die man auch zuhören kann, wenn man jetzt gerade am Zuhören ist. Kleiner Test für
2: bin
0: dich.
2: Bin ich jetzt dran? Ja. Wow.
0: Also du kennst entweder zu 100% oder du kennst es vielleicht und weißt nicht woher. Es gibt nur die zwei Möglichkeiten.
2: Also komm dann, shoot.
0: Also.
2: Ja, natürlich kenne ich das!
0: Also?
2: Star Trek.
0: Fast?
2: Nein, Raumschiff Enterprise.
0: Fast? Immer noch bei den Sternen. Was für ein Krieg der Sterne auf Englisch?
2: Star Wars, wollte ich sagen. Was habe ich gesagt?
0: Star Trek. Gibt's aber auch.
2: Nein, ich habe Star Wars gemeint, natürlich. Also.
0: Nein, den Punkt gebe ich dir natürlich.
2: Dankeschön.
0: Eben, wie gesagt, man kann es und dann muss man sich noch daran erinnern, wie es jetzt wirklich heißt, Star Wars. Das suchen wir heute aber nicht. Jetzt geht es um einen weiteren Soundtrack und der wird so schnell abgespielt, dass wirklich deine Ohren muss spitzen. Er kommt jetzt gerade, er geht nur 10 Sekunden. Wenn du es rausfindest, 0848 001 003. Gerade anrufen, wir gehen nachher gerade in die Leitungen. Da kommt der Soundtrack.
2: Episch! Ich hätte gerne jetzt in voller Länge und weißt so richtig ruhig, nicht so vorgespielt gehört. Also ich glaube, den kennen wir da draußen fix auch.
0: Ja, ja, jetzt anrufen 0848 001 003 und dann gibt es ihn sicher noch in ruhiger, sobald wir die Lösung haben. Viel Erfolg!
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0: Sienna Spiro mit Eye on this Hill und wir schauen jetzt einmal, ob das Quecksilber oben aus dem Thermometer rauslangt heute.
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2: Ja, ich kann es kurz und knapp machen. Es gibt wieder heisse Temperaturen. Heute bis und mit dem Samstag immer bis 36, manchmal sogar bis 37 Grad. Das bei einem wulkenlosen Himmel. Stahlblau ist er und es geht praktisch kein Wind. Wünscht

0: einem reingeschnurrt, obwohl es so Chemical ist. Post Malone, 25. Juni, Energy Zürich, wunderschönen guten Morgen, Zeit zum Liederraten.
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0: Denn Neri ist mir zugeschaltet, seines Zeichens hobbylos. Ich tue dir nicht unrecht, Neri, oder?
2: Nein, da hast du schon recht. Der Alltag ist Hobby genug.
0: Nein, eben, gell, du schaffst im Vertrieb für Damenkleider. Was ist so Trend des Sommer?
2: Oh, der Sommer, also sicher mal so schöne Gelbtöne, aber sonst eher dunkel. Wir sind eher dunkel auf den Sommer jetzt.
0: Ah, okay, okay. Also gut, du bist natürlich deiner Zeit voraus, dann wissen wir, was wir in den nächsten 2-3 Monaten dann auf der Straße gesehen. Wie gross sind deine Musikkenntnisse?
2: Du, gut, würde ich sagen.
0: Ja, jetzt stellen wir es gerade auf die Probe. Schau, jetzt geht um 100 Franken Dosenbach Gucci und ich spiele dir gerade mal deinen Ausschnitt ab. Achtung! This
2: night. Ui!
0: Ja.
2: Nein, das hat man gar nicht.
0: Nein, bist du sicher?
2: Ja, wirklich. Das muss irgend so etwas Neues sein, die Grace Abraham oder so.
0: Nein, ich kann ja durch die Tage, da, wo die Leute das nicht herausfinden, ein paar Hinweise so ein bisschen streuen. Es ist nicht allzu neu und es ist schon relativ oft gelaufen auf Energy. Mehr kann ich dazu aber nicht sagen, sonst wird es umwerfen.
2: Nein, also, dann bin ich draußen.
0: Dann bist du draußen, aber deine Kleider auch bald draußen auf der Straße. Liebe Neri, ich danke dir für fürs Mitspielen, gell?
2: Danke dir.
0: Mach's gut. Ciao.
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0: Nach jener Haut bei dem Track Michael Schulte mit Austis, A-S-D-I-S geschrieben, Half of My Heart. Und wir haben noch mehr Bangers in der nächsten halben Stunde. Wake up in Manila, ride to Belize, dive into the ocean and feel a little free. Ray Dalton zusammen mit dem Alvaro Soler, Manila. 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Und für alle, die gerne schöne Autos haben. Oder in diesen schönen Autos schöne Melodien laufen lassen. James Hype, Migi Della Rosa mit Ferrari. Auch das in der nächsten halben Stunde. Und das ist Energy Zürich am genau richtigen Ort. Wake up in Manila,
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0: Für dich vom Niki Stettler.
8: Ein Doppelerdbeben erschüttert Venezuela. Die Behörden befürchten, dass es bis zu 100'000 Tote könnte geben. In weniger als einer Minute hat die Erde gerade zweimal bebt. Das mit Stärken von 7,2 und 7,5 auf der Richterskala. Sie gehören somit zu den stärksten Beben in diesem Jahr. Der Innenminister ruft die Bevölkerung dazu auf, sich in Sicherheit zu bringen und hat den nationalen Notstand ausgerufen. Immer wieder wird in der Schweiz über die Folgen der Zuwanderung aus der EU geredet. Heute Morgen stellt der Bund einen Bericht vor, der die Auswirkungen der Personenfreizügigkeit offenlegt. Der Fokus liegt hier dabei unter anderem auf dem Arbeitsmarkt. Aber auch die finanziellen Folgen dürften ein Thema sein. Der Bericht dieses Jahr wird mit besonderer Spannung erwartet, steht die Schweiz doch kurz vor der Debatte rund um den Rahmenvertrag mit der Europäischen Union. Jetzt ist für die Schweizer Fußballnazi zuerst mal eine Pause angesagt. Nach dem 2-1-Sieg gegen Kanada hat sich das Team von Murad Yakin in den Gruppensieg gesichert und so auch einen gewissen Vorteil für das 16. Finale. Dort trifft die Schweiz nämlich auf eine Gruppe Dritte. Auch wenn die Auswahl der Gegner noch gross ist, trifft es wahrscheinlich Algerien mit dem Ex-Nazi-Trainer Wladimir Petkovic, Ägypten oder der Iran. Spätestens am Sonntag ist dann klar, auf wer die Schweiz den trifft.
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10: Ach, man weiss schon gar nicht mehr, ob es jetzt wirklich schönes Wetter ist oder doch eher anstrengendes Wetter. Je nachdem, was du heute machen musst. Ob von außen oder irgendwo klimatisiert in einem Büroräumchen. Ist es schön oder nicht schön? 36 Grad erwartet uns heute Morgen und auch am Samstag sogar bis 37 Grad zum Teil. Das bei kaum Wind und eben ganz viel Sonne.
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0: Wunderschönen guten Morgen in deinem mobilen Zuhause aktuell, wenn du von Bern her unterwegs bist in Richtung Zürich ab Aarau West, Stau bis und mit Bierfeld. Von Basel her flutscht es an Bierfeld vorbei. Dann läuft beides bis auf etwa Höhe Dietiken. Von Dietiken bis zum Gubristunnel der nächste Stau. Dann, wenn es weiterfährt, steht oben durch über dem Nordring ab Zürich-Seebach wieder über Zürich-Nord und Zürich-Ost bis Zürich-Ost. Dann haben wir auf der Westumfahrung zwei Staus auf der A3, Urdorf Süd in Richtung Limmatalen Kreuz und Gubristunnel und in Gegenrichtung Urdorf Nordenberg drauf bis Zürich-West-Eingang Jütebergtunnel. Dann läuft so der Jütebergtunnel gut und wenn du dann dort wieder rauskommst und nach Zürich-Botschabbüge, das wäre dann Zürich-Süd bis und mit Brunau, wo es staut. Und dann haben wir an der Osten von Zürich, dort haben wir den Rastplatz Balterschwil vor dem Brütiseller Kreuz bis Zürich-Ost und Stadteinwärts Zürich-Ost, Schöneich und Milchbuchtunnel. Alle Rest ist frei. Einen guten Morgen und eine gute Fahrt.
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0: Guten Morgen!
10: Good morning!
0: Nachdem gestern alles absolut Cinema war für die Schweiz, gehen wir wieder in Richtung Filme, Soundtrack, Quiz und ich habe eine Anekdote, die ich jetzt mal loswerden muss. Das regt mich auf seit etwa 20
10: Was?
0: Jahren.
10: Okay, shoot.
0: Ich weiss nicht mehr, wann das rauskommt. Ist der Film da?
10: Inception.
0: Yes, Christopher Nolan, Leonardo DiCaprio, ganz, ganz tolle
10: Filmemacher. Schauspieler, ja.
0: Und Schauspieler, eine wunderbare Geschichte über Träume auf mehreren Ebenen. Ich bin in der Halbzeit gefesselt gewesen, bin rausgegangen, habe nicht gewusst, ob ich überhaupt noch Popcorn essen kann, weil ich schon im Film wieder drin haben wollte sein. Und dann höre ich doch hinter mir einfach nur sagen, ich denke, jetzt kommt eine grosse Analyse. Hey, der Leonardo DiCaprio sieht voll nicht mehr so schön aus wie früher. Was hast du für einen Film geschaut? Inception ist fantastisch.
10: Aber ich empfehle es jedem. Gut geht es den Männern auch so. Sonst hätte ich immer mit Frauen geredet. Nein, aber ich verstehe dich voll.
0: Nein, und er hat natürlich noch gut ausgesehen bei dem Inception. Das kommt noch oben drauf. Also, das war gar kein Argument gewesen. Ich reg mich da auf. Komm, guten Tag, du hörst Energy Zürich. Guten Morgen.
10: Salut.

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0: Wunderschönen guten Morgen hier auf Energy Zürich. Ray Dalton ist das gewesen, zusammen mit dem Alvaro Soler und im Track Manila. Falls du das amig noch nachhören willst, das gibt es ja etwa die Mal, dass einem einfach so ein Song komplett hängen bleibt und dann wird man noch mal hören. Darum sagen wir dir das da auch regelmäßig. Jetzt geht es aber um andere Songs und zwar um Film-Soundtracks, die wir gerne möchten herausfinden mit dir. Es geht um ein Salt Home Plus Abo im Wert von 600 Franken. Genau jetzt!
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0: Also, jetzt Ohren gut spitzen, aber wie immer gibt es ein kleines Warm-up für die liebe Fabienne Wernli.
2: Oh,
0: Fabienne,
2: du hast Gott. Star Wars schon gefunden. Ja,
0: jetzt bin ich sehr gespannt. Das kennt man auch. Das kennt man auch. Welche Filmreihe, so viele Tipps darf ich schon mal geben, ist das?
2: Aha, ja, das ist ganz einfach.
0: Bist du sicher?
2: Das ist Ding. Das ist ein Rocky.
0: Das ist, sag nochmal,
2: Rocky.
0: Richtig,
2: yeah,
0: Eye of the Tiger. Rocky 3, um ganz genau zu sein. Wow. Boxing-Intro ist das Beste. Wenn ein Boxer reinkommt oder irgendein Kampf, dann machst du es einfach so. Und jetzt kommt der Drop. Achtung.

0: Ich renne immer die Steine durch. Ja. Ich fühle mich dann wieder Rocky.
1: Fix, da kommst du sogar mit diesen Temperaturen klar. Yes, yes, yes. Also, um das geht es aber nicht. Es geht natürlich um einen anderen Soundtrack, den wir vor einer halben Stunde schon mal eingespielt haben. Die Leitungen sind weiterhin offen. 0848 001 003. Wir wollen wissen, was ist das da für ein Soundtrack?
0: Ah, das gilt es herauszufinden, 0848 001 003. Die Leitungen sind schon am Glühen. Ich würde sagen, wir nehmen eine ab.
1: Mhm. Wunderschönen guten Morgen, da ist der Yannick und Fabian von Energy Zürich. Wer ist am Apparat?
0: Hallo!
2: Hoi zusammen, da ist Alessandro.
0: Alessandro, ciao!
1: Sag mal, was hast du gehört?
2: Ich glaube, es ist IT, ich bin aber nicht ganz sicher.
1: Nein, das ist falsch! Leider schade. Nein, leider nein! Muss gerade weiter in die nächste Leitung. Tut mir leid.
0: Tschüss.
1: Tschüss, tschüss.
2: Sorry.
1: Ciao, ciao. So, guten Morgen, da ist der Yannick zusammen mit der Fabian von Energy Zürich. Wer ist am Apparat? Guten Morgen.
0: Hallo.
3: Hallo, das ist der Vladimir.
0: Vladimir, gib uns die richtige Lösung. Was hast du gerade gehört?
3: Jurassic Park.
1: Jawohl.
0: Yes, sehr schön.
1: Absolut richtig. Du könntest ein Salt Home Plus Abo im Wert von 600 Franken. Wir gratulieren ganz herzlich.
3: Okay, danke vielmals.
0: Ja, okay.
3: Ich weiß
0: immer
3: noch nicht, ob ich wirklich in der Leitung
0: drin
3: bin, aber okay.
0: Mal, du bist in der Leitung, hast du
1: gesagt,
0: wir sind ein Scam.
1: Wir sind nicht AI, this is real life. Hoi.
3: Ich bin gerade der Sohn zur Schule, von dem her ist das auch ein bisschen verdutzt dahinter. Ich kann es sagen, ich weiß nicht, ob ich drin bin oder nicht.
0: Du hast
1: doch, ciao, ciao. Tschüss zusammen. Ciao, ciao. Ja, also ich würde den Sohn mal in das Kino stecken, wie ich damals. Weil der Moment, wo bei Jurassic Park das erste Mal... Also ich war wirklich klein gewesen. Und
0: der Mensch
1: so
0: gefressen wird, oder
1: nein,
0: was? Ja,
1: nein.
0: Du hast es geschaut,
1: ich
0: oder was?
1: Ich habe gemeint, das ist so ein Abenteurerfilm, wo
0: ja,
1: nichts passiert. Das ist ja der Klassiker. Und dann habe ich den ersten Dinosaurier gesehen. Da bist du ja noch so völlig fasziniert. Du siehst einen riesen Leinwand. Das war etwa mein dritter Film, glaube ich, als Kind oder so.
0: Du bist ja traumatisiert. Das ist so gefährlich.
1: Nachher dann schon. Ich kann im Fall nicht mehr auf Toy-Toy-Witzes wegen dem. Weil irgendwann kommt dann der T-Rex. Also, morgen geht es wieder mit dem nächsten Quiz. Wir freuen uns auf dich.
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0: ist der MC, ist das mit Bees and Honey. Show me love, Energy Zürich, 25. Juni. Hellwach nach dem zweiten Kaffee. Ich hoffe, du hast den ersten schon gehabt oder liegst noch gemütlich im Bett. Wir quizzen auf jeden Fall gegen den Andu.
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0: Wunderschönen guten Morgen, Andu, wie geht's dir heute?
2: Guten Morgen zusammen.
0: Du bist gut drauf?
2: Ja, tipptopp.
0: Ja, tipptopp. Was machst du gerne in der Freizeit? Sag mal.
2: Mein Junior shootet und ich selber auch und zwischendurch auch noch Badminton spielen.
3: Und das mit dem Shooten, das verbindet uns, weil mein Junior shootet auch und er wird immer im Goal sein. Was bist du so für eine Position?
2: Ich bin eher hinterrechts, aber ich schaue, dass es kein Goal gibt.
3: Aha, das ist gut, Verteidigung. Mm.
0: Ja, die brauchen wir eben auch, man kann nicht nur stürmen. Also, du bist bei allen Gegenden, du darfst wählen, willst du gegen mich quizzen oder gegen die Fabienne?
2: Ich nehme Fabienne.
3: Sehr gut, weise Entscheidung.
0: Sind wir jetzt gespannt? Ich gebe euch mal die Überkategorie. Berge.
3: Wir müssen sicher Berge aufzählen und dann wieder nicht aufpassen in der Geografie. Habe ich nämlich hinten rechts im Fenster Platz gehabt. Ja, nur, wir probieren es. Okay.
0: Also gut, bis gerade, lieber Andu, gell?
2: Ja.
0: Ja, Fabienne, ist natürlich immer nur die Halbwahrheit, die ich da gebe mit den Überkategorien. Ich möchte gerne so viele Sportarten wie möglich haben, die man in den Bergen kann ausüben kann, ab jetzt.
3: Skitouren, Skifahren, Snowboarden, Klettern, kann man noch in den Bergen machen, Wandern. Also Paragliden. Was kann man noch machen in den Bergen? Skydive.
0: Ja, Skydive muss ich...
3: Doch, das spielst du
0: ja, wenn also nicht gut, auf einem Berg landest, ist es aber so weit, die 6. Also okay. Wirklich,
3: und alles zählt, verstecken. Oder? Das ist schon so, ja.
0: Ja, und vor allem, du hast an Winter gedacht, jetzt im Sommer. Das ist eben wahrscheinlich dann der Kima. Schau, ob das der Andu auch macht. Er hat 6 zum Überbieten. Andu, wir kommen zurück.
2: Ja.
0: 6 sind vorgelegt und Berg ist nur die Halbwahrheit gewesen. Ich hätte gerne von dir so viele Sportarten wie möglich, die man in den Bergen kann ausüben kann, ab jetzt.
2: Snowboarden, Skifahren, Langläufeln. Schlitteln. Was gibt's noch?
0: Schlitteln
3: hey,
0: als Sport.
3: Du hast mega viel gewusst, was ich nicht gewusst habe, aber leider immer noch weniger.
0: Ja, und du bist ganz im Winter geblieben. Ich habe mich gefragt, ob überhaupt im Winter wechselt. Schlitteln nehme ich auch noch als Sport. Trotzdem ist es ein 6-4 für die Fabienne und leider lange es nicht, lieber Andu.
2: Alles gut, tipptopp. Ah, Sommer wäre auch gegangen.
3: Ja, so also Wandern und so wäre auch noch gegangen.
0: Trailrunning, was man da alles noch machen kann. Uns fällt immer etwas in der Schweiz. Ha?
3: Aber Gravelbike. Nicht schlecht sein, gell? Oh ja, und Mountainbike. Ja. Also komm.
0: Nein, tipptopp. Jetzt haben wir dafür etwas zu tun für den Sommer. Lieber Andu, vielen herzlichen Dank fürs Mitspielen. Gell?
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0: mit Tie-Dye, die Hymne zu der aktuellen Fußball-WM. Und wir haben gute News für dich.
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0: Für dich vom Niki Stettler.
2: Chaka, Akanji, Kobel, Mansambi und Co. Sie haben sich definitiv in die Herzen der Menschen geschossen. Aber nicht nur hier im Land hat die Weltmeisterschaft eine Euphorie rund um die Schweizer Nazi ausgelöst. Auch eine Reporterin aus Kanada hat unsere Kicker richtig tief ins Herz geschossen. Sie verfolgt das Team auf Schritt und Tritt und sagt gegenüber Blue Sport, egal ob Spieler, Staff oder andere Mitarbeiter, es seien einfach alle also richtig herzlich zu ihr und sie der gibt besonders das Schweizer Team richtig vermissen, wenn die Weltmeisterschaft in Dore sei. Sogar nach dem Katar-Spiel, wo die Schweizer ja nicht gewinnen können, sei einfach so eine positive Grundstimmung rum gewesen, wo sie richtig begeistert hat.
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4: Heisser, heutige Donnerstag, morgen Freitag und übermorgen Samstag eigentlich eine ganze Reihe von Hitzetagen mit 36 bis 37 Grad, viel Sonne und eben kaum Wolken. Darum am besten über den Mittag ein bisschen bleiben und ansonsten genug trinken.
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0: Ein bisschen Geduld brauchst du vor allem an zwei Staustellen, die wegen einem Unfall entstanden sind. Wir fangen hier an, eins Zürich Richtung Bern, also statt auswärts Höhe Aargau, Megenwil bis Lenzburg. Statt auswärts Megenwil bis Lenzburg wegen einem Unfall dort einen Stau. Dann haben wir auf der A4 Winterthur Richtung Schaffhausen auf Höhe Henkert. Dort auch die Ausfahrt gesperrt wegen einem Unfall, Höhe Henkert. Dann der richtige, das stimmt ja gar nicht, der zusätzliche Verkehr, wo die normalen Staus sind. Da haben wir A1-Bahn Richtung Zürich ab Aarau-Ost bis Lenzburg, also von der Gegenseite her. Dann läuft es gut bis etwa auf Höhe Dietikon, von Dietikon bis zum Gubrischtunnel der Stau. Auf dem Nordring dann Zürich-Seebach bis Zürich-Ost ebenfalls der Stau. Westring A3, einmal Urdorf-Süd bis zum Limmataler Kreuz und zum Gubrischtunnel und einmal Urdorf-Nord in Gegenrichtung bis Zürich-West, Eingangs-Jütlibeck-Tunnel. Dann Ausgangs-Jütlibeck-Tunnel, wenn du nach Zürich willst, Zürich-Süd bis Braunau ebenfalls der Stau. Und dann nach Osten von Zürich, Rastplatz-Balterswil vor dem Brütiseller Kreuz bis Zürich-Ost und Zürich-Ost jeweils inklusive Schöneich und Milchbucktunnel. Dir eine gute, sichere Fahrt und einen wunderschönen guten Morgen. Wir machen weiter mit dem Bruno Mars und dem Miley Cyrus.
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1: Und wir machen weiter mit der Miley Cyrus, Midnight Sky. Da geht es darum, dass man nach der Scheidung von Liam Hemsworth, die sie ja durchgemacht hat, irgendwie den Weg zurückfindet in Richtung eigener Unabhängigkeit, in Richtung eigenem Leben. Das ist Miley Cyrus mit

0: Miley Cyrus mit Midnight Sky, 25. Juni. Wunderschönen guten Morgen. Zürich, es ist dunstig. Das heisst, wir schauen immer auch wieder, was es Neues an Serien und an Film gibt. Und das Mal gibt es eine neue Superheldin zu bestaunen. Bevor wir aber zu dem Punkt kommen, wollte ich wissen, Fabienne, was war deine Superheldin aus der Kindheit?
1: Also ich bleibe immer noch bei der Ariel, weil das ist einfach eine Superheldin, die Vorreiterin von allen Mädchen meiner Generation. Sie lehnt sich auf gegen ihren Vater, den Patriarchen, der sagt, nein, geh nicht zu den Menschen, sie macht es gleich. Und ich finde, das ist wirklich so ein bisschen etwas Sinnbildliches, wo man sich auch heute noch zeigen kann, einfach sich ein bisschen auflehnen und seinen eigenen Weg gehen.
0: Ja, ich weiss nur noch die roten Haare, die feuerrote Haare. Ich habe Ariel tatsächlich noch nie gesehen. Würdest du mir den Film in dem Fall empfehlen?
1: Absolut, er hat im Fall unseren Jahrgang 1989 rausgekommen.
0: Also komm, also. Aber dann ist gut, dann ergänze ich noch ergänzen mit meiner Kindheit. Das ist sehr nischig, muss ich sagen, weil ich habe immer so das Morgen, das Frühstücksfernsehen für Kids geschaut mit den Comic-Helden.
1: Ja.
0: Und ein Comic-Held heisst so...
1: Risiko. Stimmt.
0: Das war mein Dude mit seinem Töff und allem. Darkwing Duck hat natürlich
1: cool,
0: so Brecher
1: bekommen.
0: Das weiss
1: ich auch noch. Oh, das hast gerade ein bisschen Nostalgie auspackt.
0: Siehst du jetzt? Ich habe noch den, wir hatten den gleichen Jahr, und da bin ich nicht sicher gewesen, ob du etwas komplett anderes geschaut hast als ich.
1: Mal
0: aber Darkwing Duck war natürlich Peak gewesen. Aber jetzt geht es um eine neue Superheldin.
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0: Die neue Superheldin tut ihr ein bisschen Unrecht. Das ist Cousine vom Superman, den wir kennenlernen im neuen Film. Und zwar haben wir da alle Infos bekommen von unserem Energy-Filmexperten, vom Philipp Clemens. Take it away.
3: Das ist das Ding.
4: Kara Zor-El.
3: Mein Cousin und ich.
4: Beziehungsweise eben Supergirl wachst.
3: Haben sehr verschiedene Ansichten darüber, was es heißt, ein Held zu sein.
4: Nicht wie der Superman behütet auf der Erde auf. Sie hat den Untergang von ihrem Heimatplanet Krypton miterlebt und ist davon bis heute traumatisiert.
3: Ich sehe die Wahrheit.
4: Darum macht sie sich auf eine interstellare Reise zwischen Rache, Gerechtigkeit und Selbstfindung.
3: Wir verteidigen unsere Galaxie.
4: Seit den 50er Jahren gehört Supergirl zum festen Inventar von der DC Comics.
3: Du darfst mich nicht hängen lassen.
4: Ihren ersten Kinofilm hat sie 1984. Später noch Fernsehserie und Gastauftritt in Filmen.
5: Jetzt geht die Party los.
3: Das könnte ein Problem werden.
4: Nach dem erfolgreichen neuen Superman letztes Jahr soll auch sie jetzt eine zentrale Rolle im zukünftigen DC-Kino-Universum spielen.
3: Und, stimmt nicht. Sieht nicht so aus, als würde das hier gut ausgehen. Also für euch.
4: Ihre Figur ist wesentlich moderner, komplexer, düsterer und hat mehr Tiefe als frühere Versionen.
3: Ich habe mich wohl noch gar nicht vorgestellt.
4: In der Titelrolle die Australierin Millie Alcock. International bekannt ist die 26-jährige Schauspielerin mit der Erfolgsserie House of the Dragon geworden. Gut möglich, dass Supergirls definitiv aus dem Schatten von ihrem berühmten Cousin schafft und eine neue Ikone vom Superheld in ein Universum wird.
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0: Nostalgie mit dem Darkwing Duck zu Teenage Dreams und von Teenage Dreams zu traumhaftem Wetter.
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2: Also ich muss ja sagen, mir ist es nicht zu heiss. Ich habe aber auch ein klimatisiertes Studio, wo ich drin reden darf, und einen Pool, wo ich reingumpen kann. Ich sage euch eins, es ist trotzdem nicht zu unterschätzen. Passet auf euch auf. Es ist nicht mehr einfach nur schön sommerlich. Es ist wirklich hot, hot, hot. Heute, morgen, übermorgen bis zu 36 Grad. Uneingeschränkter Sonnenschein, ohne Wolken. Genug trinken und Sonnencreme.

0: So, das ist für alle Swiss Girls. Was machen wir da mit American Girls? Harry Styles, 10 vor 9 ist es. Es ist der 25. Juni. Schön, sind ihr alle wach?
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0: Sabina und Alina, Besties, Achtung, Seite, Kinderkrippe. Wie herzig ist denn das?
2: So süß, hoi zusammen.
3: Hallo.
2: Das ist wirklich selten, dass man so Freundinnen sieht, die schon so lange befreundet sind. Bei meinem Sohn hat es auch zwei Mädchen in der Klasse, die kennen sich seit der Krippe. Und ich frage mich immer, werden die sich für immer kennen? Haben die nie einen Moment gehabt, wo sie gemerkt haben, oh, jetzt sind wir aber doch ein bisschen anders geworden? Jetzt haben wir uns ein bisschen auseinandergelebt.
3: Jawohl, wir haben schon mal Phasen gehabt, wo dann der Kontakt nicht mehr so da war, aber man hat sich dann wieder gefunden.
2: Ah, wie Schwestern, oder? Ist man dann mittlerweile?
3: Ja, kann man so sagen.
0: Ah, das ist schön. Wir spielen zuerst mit der Sabina. Alina, dich gehen wir schnell weg, gell? Bis gleich.
3: Ist gut.
0: Sabina, erste Frage an dich. Ihr kennt euch seit der Kinderkrippe. Und wenn ich jetzt zurückerinnere, kannst an die ganz junge Alina. So ein bisschen Kindheit, Kinderkrippe. Was hat sie als Kind am liebsten gespielt?
3: Boah, du fragst mich etwas.
0: Ja, ja, für das bin ich da.
3: Nein, kann ich mich nicht mehr erinnern. Das sind ja fast 27 Jahre. He? Ich sag mal, mit Puppen, was man mit in der Kinderkrippe gespielt.
2: Puppen?
0: Finde ich aber einen genialen Guest, weil die Wahrscheinlichkeit ist relativ hoch.
3: Die Wahrscheinlichkeit ist gross, ja.
2: Dann könnt ihr ja mega gerne telefonieren miteinander.
3: Mhm.
2: Was ist das letzte Thema gewesen, um das es gegangen ist bei eurem Telefongespräch?
3: Ja, um das Gewinnspiel da.
2: Das ist einfach in dem Fall geschenkt.
3: Und die heutige Sendung.
2: Und dann reden wir ja sicher am Telefon auch einmal ein bisschen über Bettgeschichten und was da so läuft bei den anderen in ihrem Liebesleben. Was würdest du sagen, ist für sie eine absolute Red Flag im Bett?
3: Im Bett? Nein, das wird nicht so viel, sie ist verheiratet. Ich,
0: ja, das ist nicht zwingend für alles eine Green Flag.
2: Ja.
3: Red Flag, ja, wenn man einschläft.
2: Ja gut, das ist ziemlich klar in Red Flag. Ich glaube, niemand etwas dagegen sagen.
0: Also, dann wecken wir Alina wieder auf. Alina, willkommen zurück.
3: Hallo.
0: Erste Frage an dich. Ihr telefoniert jeden Tag zusammen. Was war das letzte Thema von einem Telefonat bei euch?
3: Wow, eigentlich da die Challenge, die wir jetzt aber gehabt haben.
2: Ja, richtig. Dann wollen wir wissen, wenn du an die Kindheit zurückdenkst und überlegst, was du so gerne gespielt hast früher, mit was hast du gerne gespielt?
3: Oh mein Gott, keine Ahnung.
2: Sie hat es auch nicht gerade gewusst, aber sie hat dann einfach so etwas genommen, das naheliegend ist.
3: Ja, keine Ahnung, die hat sich eine Barbie oder so etwas.
0: Ja, ja,
2: ja, Barbie ist eine Puppe. Ist das stimmt.
0: Sie hat Puppe gesagt.
3: Stimmt das?
0: Dann gibt es nur noch einen Punkt zum Holen.
3: Oh Gott, ich kann noch denken, wenn wir das nicht bestimmt, das wäre ein riesen Fehler.
2: Ja, aber gell, es kommt noch eine Frage. Also mal schauen.
0: Ja, ja.
3: Noch nicht
0: erst zwei von drei, jetzt entscheidend. Und zwar, liebe Alina, wir haben Sabina gefragt, was ist eine absolute Red Flag für dich im Bett?
3: Im Bett? Oh mein Gott. Oh Gott, was muss ich überlegen?
0: Dann gibt es viele Green Flags, aber was ist eine Red Flag?
3: Oh, ich kann ihr mal etwas erzählen, was mega schräg ist. Wenn jemand komisch grunzt oder so.
2: Ah, oh, das ist auch lustig. Das wäre auch sehr schön. Aber sie hat gesagt, wenn er einschläft, das wäre definitiv.
0: Ja.
3: Wenn er einschläft?
0: Ja. Ja.
3: Oh mein Gott, was ist das für eine Antwort?
2: Ja.
3: Nein!
0: Jetzt wissen wir dafür, dass mal jemand grunzt hat. Nein, leider lange jetzt nicht. Zwei von drei, aber tolle Besties, hoffentlich auf Lebzeit. Ja. Macht's gut, ihr zwei. Sabina und Alina. Tschüss.
3: Tschüss.
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0: for Life, Kygo, Zach Abel und Nile Rodgers, Energy Zürich, 25. Juni, guten Morgen.
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0: 25. Juni, guten Morgen Zürich.
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0: Heute vom Niki Stettler.
6: Ein Doppelerdbeben erschüttert Venezuela. Die Behörden befürchten, dass es bis zu 100'000 Tote könnte geben. In weniger als einer Minute hat die Erde gerade zweimal bebt. Das mit Stärken von 7,2 und 7,5 auf der Richterskala. Sie gehören somit zu den stärksten Beben in diesem Jahr. Der Innenminister ruft die Bevölkerung dazu auf, sich in Sicherheit zu bringen und hat den nationalen Notstand ausgerufen. Immer wieder wird in der Schweiz über die Folgen von der Zuwanderung aus der EU geredet. Heute Morgen stellt der Bund einen Bericht vor, der die Auswirkungen von der Personenfreizügigkeit offenlegt. Der Fokus liegt hier dabei unter anderem auf dem Arbeitsmarkt. Aber auch die finanziellen Folgen dürften ein Thema sein. Der Bericht dieses Jahr wird mit besonderer Spannung erwartet, steht die Schweiz doch kurz vor der Debatte rund um den Rahmenvertrag mit der Europäischen Union. Jetzt ist für die Schweizer Fußballnazi zuerst mal eine Pause angesagt. Nach dem 2-1-Sieg gegen Kanada hat sich das Team von Murad Yakin in den Gruppensieg gesichert und so auch einen gewissen Vorteil für das 16. Finale. Dort trifft die Schweiz nämlich auf eine Gruppe Dritte. Auch wenn die Auswahl der Gegner noch gross ist, trifft es wahrscheinlich Algerien mit dem Ex-Nazi-Trainer Wladimir Petkovic, Ägypten oder der Iran. Spätestens am Sonntag ist dann klar, auf wer die Schweiz den trifft.
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8: Willkommen in der Hitzewoche. Geht weiter so heute Morgen und auch noch am Samstag. Wir rechnen mit 37 Grad im Maximum. Blau im Himmel, kaum Wolken und auch kaum Wind. Abkühlung musst du definitiv irgendwo anders suchen. Der See trifft es eigentlich auch nicht so mit Abkühlung. Der ist nämlich aktuell 26 Grad warm.
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0: Ja, wunderschönen guten Morgen in dein Auto. Wir haben zwei Unfallstellen, die uns beschäftigen. Einmal statt auswärts Zürich Richtung Bern zwischen Bierfeld und Lenzburg. Dort Stau wegen einem Unfall und dann die A4 Winterthur Richtung Schaffhausen auf Höhe Henggard. Dort Ausfahrt gesperrt wegen einem Unfall. Dann gehen wir auf die üblichen Strecken, wo sind wir mal wieder Stau. Da haben wir A1 Bern Richtung Zürich, ab Aarau Ost bis und mit Lenzburg. Also in Lenzburg treffen sich quasi die beiden Staus. Dann gehen wir weiter, läuft eigentlich alles gut bis etwa auf Höhe Dietike bis zum Gubristunnel, dann von der Westumfahrung A3 her auch auf den Gubristunnel zu ab Urdorf Süd bereits den Berg durch ab, dann in die Gegenrichtung Urdorf Nord, den ganzen Berg darauf bis und mit Zürich West, wo es staut, Eingang Jürtelbergtunnel, dann Ausgang Jürtelbergtunnel in Richtung Stadt Zürich Süd bis und mit Brunau und dann nach Zürich Ost, wenn du darauf zufahrst, ab dem Rastplatz Balderschwil, also vor dem Brütisellenkreuz schon bis Zürich Ost und dann Zürich Ost statt einwärts mit Schöneich und Milchbuchtunnel. Aller Rest ist frei, dir eine gute und eine sichere Fahrt.
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0: Guten Morgen.
8: Guten Morgen.
0: Am 3. Juli wirst du müssen früh aufstehen, wenn du Fußballfan bist.
8: 5, oder?
0: 5, also für uns ist ja das normal.
8: Das ist easy peasy.
0: Also, kannst du ja gerade mit uns anfangen. Können wir gerade den Abpfiff zusammen feiern. Am 3. Juli spielt die Schweiz ihr 16. Finale. Es sind noch 13 Teams zur Auswahl, gegen wen wir vielleicht spielen. Am Sonntag wird es klar sein und dann heisst es wieder...
9: Ja!

0: bei diesem Song würde ich diese Woche ganz genau herhören. Mehr sage ich nicht. Ed Sheeran, Camera, 25. Juni.
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0: Also Fabian, ich muss ehrlich gestehen, heute geht es um ein Thema, wo mir wirklich nichts dazu einfällt, wenn ich das jetzt introduce.
3: Ach komm, jetzt hast du keinen Geistesblitz für eine
0: A-Moderation. Nein, ich habe immer so geistreiche Texte und dann fehlt mir einfach der entscheidende Geistesblitz am 8:45 Uhr am Morgen. Hei, hei.
3: Es gibt ja Menschen, die werden vom Geistesblitz getroffen und überleben. Glaubst du daran?
6: Ja, doch, es kann schon sein. Wenn man Glück hat, dann muss man auch ziemlich viel Glück haben im Leben.
3: Wieso?
6: Ja, weil sonst überlebst du das nicht.
3: Ist das bei dir, glaubst du?
7: Nein. Ich glaube nicht, dass man den Geistesblitz überlebt, weil es ist zu gefährlich, so etwas zu überleben, so einen Geistesblitz einfach.
3: Hast denn du schon mal einen Geistesblitz gehabt?
7: Ich habe noch nie einen Geistesblitz gehabt. Und wann? Denke ich nicht, dass man es überlebt.
3: Und an was stirbt man beim Geistesblitz?
7: An Herz, an Organversagen.
8: Nein, ich bin nicht so ein Gläubiger, der an so Sachen denkt. Also,
3: wieso, was hat das mit Glauben zu tun?
8: Ja, damit man den Geist kann wecken kann. Aber ich bin nicht so der eben.
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0: Schönen guten Morgen zu Zürich. Wir machen weiter mit Bad Memory.

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0: Pitbull, a.k.a. Mr. Worldwide, Neo, Afrojack und Nayer mit «Give Me Everything». Es ist Energy Zürich, es ist 9:30 Uhr und es ist der 25. Juni und es ist wunderschön, bist du mit uns mit dabei, zum Lieder raten.
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0: Der Neri ist mir zugeschaltet, seines Zeichens hobbylos. Ich tue dir nicht unrecht, Neri, oder?
2: Nein, da hast du schon recht. Der Alltag ist Hobby genug.
0: Nein, aber gell, du schaffst im Vertrieb für Damenkleider. Was ist so Trend der Sommer?
2: Oh, der Sommer, also sicher mal so schöne Gelbtöne, aber sonst eher dunkel. Wir sind eher dunkel auf der Sommer jetzt.
0: Ah, okay, okay. Also gut, du bist natürlich deiner Zeit voraus, dann wissen wir, was wir in den nächsten 2-3 Monaten dann auf der Straße sehen. Wie gross sind deine Musikkenntnisse?
2: Du, gut, würde ich sagen.
0: Ja, jetzt stellen wir es gerade auf Probe. Schau, jetzt geht um 100 Franken Dosenbach Gucci und ich spiele dir gerade mal deinen Ausschnitt ab. Achtung! This
2: night. Ui!
0: Ja.
2: Oh, nein, das hat man gar nicht.
0: Nein, bist du sicher?
2: Ja, wirklich. Das muss irgend so etwas Neues sein, die Grace Abraham oder so.
0: Nein, es ist, also ich habe ja durch die Tage da, wo die Leute das nicht herausfinden, ein paar Hinweise so ein bisschen streuen. Es ist nicht allzu neu und es ist schon relativ oft gelaufen auf Energy. Mehr kann ich dazu aber nicht sagen, sonst wird es umwerfen.
2: Nein, nein, also, dann bin ich draußen.
0: Dann bist du draußen, aber deine Kleider auch bald draußen auf der Straße. Lieber Neri, ich danke dir vielmals genau. Fürs Mitspielen, gell?
2: Danke dir.
0: Mach's gut, ciao.
2: Ciao, ja.
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2: Wunderschönen guten Morgen. Zürich, es ist der 25. Juni, 8 vor 10. Jetzt übernimmt dann gerade Laura Kürbisch und in der Zwischenzeit gibt es Natascha mit Austin. Fun Fact, die Dame war nie in Austin, der Hauptstadt von Texas. Sie hat das einfach als Metapher gebraucht für einen Ort, wo man irgendwann einmal stecken bleibt. So viel zum Thema Austin. Ich bin Maxi, ist eigentlich noch schön.

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0: Guten Morgen, das ist Energy am Donnerstag, 25. Juni.
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0: Aus dem Nachrichtenstudio der Niki Stettler.
2: Die Tsunami-Warnung für Venezuela ist aufgehoben. Das Warnzentrum aus den USA hat zuerst angekündigt, dass es an der venezolanischen Küste, aber auch zu Puerto Rico und bei gewissen karibischen Inseln zu einer Flutwelle könnte kommen. Das sei jetzt aber nicht der Fall. Es sei aber immer noch sehr wahrscheinlich, dass es zu weiteren Nachbeben kann kommen. In der Nacht auf heute hat die Erde in Venezuela schon zweimal heftig bebt. Die Behörden rechnen mit bis zu 100'000 Toten. Beim Wankdorf-Center zu Bern ist es im April zu einem schweren Fall von Jugendgewalt gekommen. Ein Video, das auch am Bund vorliegt, zeigt Täter, wie sie mit einem Bieli auf andere einschlagen. Das berichtet die Berner Zeitung. Die Kantonspolizei habe auf Anfrage mitgeteilt, dass es sich bei den Tätern um einen 13-jährigen und um einen 16-jährigen Bursch handelt. Es sei ein Strafverfahren gegen die beiden eröffnet worden. Bis zu der Verurteilung gilt noch die Unschuldsvermutung. Die Aargauer Gemeinde Oberwil-Lieli ist Schlusslicht, was die Asylpolitik betrifft. Laut der Aargauer Zeitung gibt es keine Gemeinde mit mehr als 2'000 Einwohnern, die weniger Asylbewerber aufnimmt. In den vergangenen 32 Jahren hat laut dieser Auswertung 14 Jahre lang keine einzige Person im Asylprozess in Oberwil-Lieli gelebt. Von 2006 bis 2017 ist der SVP-Nationalrat Andreas Glarner der Gemeindame, also der Gemeindepräsident.
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0: Einen richtig heissen Hitzetag gibt es auch heute wieder am Donnerstag mit ein paar Quellwölkchen über den Bergen, aber sonst wirklich einfach nur ganz viel Sonne, das bei Temperaturen von 33 bis 37 Grad. Zum Glück geht es zwischendurch noch eine schwache Bise und gebietsweise könnte es zum Teil noch ein bisschen Platzregen oder auch mal ein Hitzegewitter geben in den nächsten Tagen. Morgen am Freitag aber genau gleich heiss, sonnig, sommerlich mit bis zu 38 Grad.
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0: 2 ab 10 haben wir es. Ich schicke dir liebe Grüße zu dir ins Auto und sage dir, wo du anstehen musst, in der Region Zürich-Aargau, das auf der A1 Richtung St. Gallen, ab Dietikon bis an Gubristunnel. Auch auf der A1 Richtung Zürich, am Rastplatz Balterswil bis Zürich-Ost und auf der A3 Richtung Chur hast du auch ab Bilten bis an Kerenzer-Tunnel. Das wegen Unterhaltsarbeiten braucht sicher etwa 10 Minuten länger auf mehreren Abschnitten. Dann Stop and Go auf der A3 Richtung Basel, ab Burdorf Süd bis ans Limmataler Kreuz und auch in der Westumfahrt Richtung Wiedeke, ab Zürich Süd bis auf Braunau. Dann haben wir einen Unfall auf der A4, Winterthur Richtung Schaffhausen. Darum die Ausfahrt hängert jetzt gerade gesperrt. Region Bern-Mittelland, da stocken es auf der A1 Richtung Bern, ab der Raststätte Gunzgen Nord bis auf Önsingen auf mehreren Abschnitten und in der Region Basel auf der A2 Richtung Basel. Ab dem Schweizerhallentunnel bis Basel-Badischer Bahnhof muss anstehen und das auch auf der A3 Richtung Zürich, ab der Dreirosenbrücke bis zu der Verzweigung Wiesen. Eine gute und sicher Fahrt, vor allem aber viel Geduld.
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0: Herzlich willkommen hier bei mir in der Show. Und ich muss sagen, wieder mal überrascht, oder? Bilanz, Gemeinde-Ranking wieder rausgekommen heute Morgen. Und da steht eine Luzerner Gemeinde auf der Spitze. Oberkirch. Also Oberkirch, Luzern ist wohl die attraktivste Gemeinde in der Schweiz. Wegen der unmittelbaren Nähe zu der Natur, mit dem Seezugang und Blick auf die Alpen. Darum, du bist jetzt gefragt aus Oberkirch. Wenn du von dort herkommst, dann rufen wir unbedingt jetzt an. Wir müssen mal darüber reden, über das Oberkirch.
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0: Offenbar die attraktivste Gemeinde in der Schweiz. In dem Sinn, ein guter Start in den Donnerstag, der kleine Freitag, hier bei mir auf Energy.
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0: Am Mikrofon ist Laura Kürbisch und das ist Olivia Dean mit So Easy to Fall in.

0: Gregory mit River.
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2: Energy grüßt dich an deinem Vormittag von dem Donnerstag, 25. Juni. Es ist 20 ab 10 Uhr und ich möchte gerne von dir wissen, wie deine perfekte Abend im Tessin aussehen würde. Ja, ich weiss nicht, ich stelle mir das so vor. Eine gute Begleitung natürlich und nachher irgendwie so ein bisschen rumschlendern im Locarno, durchs Städtli und dann irgendwo mal einen Aperol Spritz trinken oder ein kühles Bierli, ein bisschen die Umgebung geniessen, wahrnehmen, dazu vielleicht gibt es noch ein bisschen Live-Musik und nachher noch das Nachtessen. Irgendeinen guten Teller Pasta, Tartufo oder so. Trüffelpasta, ja. Da sehe ich mich. Oder vielleicht irgendwie eine Pizza. Pizza Verdure wäre das jetzt bei mir. Mit Verdure Grigliate. Grillierte Gemüse. Das wäre Hammer. Das wäre für mich ein perfekter Locarno-Abend. Aber völlig egal, was ich sage. Ich möchte gerne von dir wissen, wie sieht dein perfekter Abend im Tessin aus? Meld dich jetzt bei mir.
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über dem ganzen Körper. 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

0: 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Die Louise mit Trust Me Mate. Das ist Energy, dein Vormittag mit uns am 20 vor 11. Was heisst es? Jetzt schon. Ah, oh, wirklich. Ja, es hat einen Sprung ins kalte Nass. Da würde ich mich jetzt schon sehen, das schon am Vormittag. Es ist wirklich so, oder? Alle stürmen in Bodies, alle stürmen irgendwie ja, an See, an einem Fluss, keine Ahnung. Aber trotzdem hat es so viele Menschen. Gestern ist mir so gegangen am Feierabend, ganz, ganz schlimm. Habe ich gedacht, tipptopp, ich gehe jetzt noch irgendwo schwimmen und so in Body. Und man glaubt es nicht, wirklich, die Schlange, wie viele Leute die gehabt hat, die angestanden sind. Autos haben parkiert an Orten, wo gar keine Parkplätze sind. Es ist überfüllt gewesen. Also man kann wie gefühlt auch nirgends mehr an. Ich frage mich da, oder? Buddy, woher kann man, wo ist denn überhaupt schön? Da hat sich der Fabio gemolden.
1: Alle zusammen, da ist der Fabio von Immensee. Wir haben mit Abstand die schönste Buddy. Erstens mal ist sie kostenlos. Am Fuße der Rigi, am schönen Zugersee. Und sie ist wunderschön mit einer Liegewiese. Kein Schnickschnack. Ja, riecht gut. Und hat es einfach friedlich. Und da kommen wir jetzt von weit her. Wenn es nichts kostet. Tschüss zusammen.
0: Ja, von weit her, wenn es nichts kostet, aber wenn es nachher gleich überfüllt ist, auch blöd. An See bin ich gestern auch noch gefahren, auch absolut überfüllt, hast nicht können parkieren. Dann bin ich halt wirklich schlussendlich einfach ins Hallenbad. Bei 36 Grad. Und dort hatte ich zwei Bahnen für mich ganz allein gehabt. Es hat trotzdem Leute gehabt, Familie mit Kind, es war halt Mittwochnachmittag gewesen. Aber ich habe wirklich meine Längen schwimmen und habe meinen Frieden gehabt. Zudem habe ich meinen Rücken mir nicht müssen verbrennen. Also, ich möchte es gerne von dir wissen. Wie siehst du es? Gibst mir uns deinen Tipp, wo man hergehen kann, wo man sich abkühlen kann, wo es vielleicht noch Platz hat.
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0: Nicht aufregen.

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0: Kenya Grace mit Strangers. Das ist dein Vormittag mit Energy.
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0: Mit dem Update von Niki Stettler.
2: Die Tsunami-Warnung für Venezuela ist aufgehoben. Das Warnzentrum aus den USA hat zuerst angekündigt, dass es an der venezolanischen Küste, aber auch zu Puerto Rico und bei gewissen karibischen Inseln zu einer Flutwelle könnte kommen. Das sei jetzt aber nicht der Fall. Es sei aber immer noch sehr wahrscheinlich, dass es zu weiteren Nachbeben kann kommen. In der Nacht auf heute hat die Erde in Venezuela schon zweimal heftig bebt. Behörden rechnen mit bis zu 100'000 Toten. Beim Wankdorf-Center zu Bern ist es im April zu einem schweren Fall von Jugendgewalt gekommen. Ein Video, das auch am Bund vorliegt, zeigt Täter, wie sie mit einem Bieli auf andere einschlagen. Das berichtet die Berner Zeitung. Die Kantonspolizei habe auf Anfrage mitgeteilt, dass es sich bei den Tätern um einen 13-jährigen und um einen 16-jährigen Bursch handelt. Es seien Strafverfahren gegen die beiden eröffnet worden. Bis zu der Verurteilung gilt noch die Unschuldsvermutung. Die Aargauer Gemeinde Oberwil-Lieli ist Schlusslicht, was die Asylpolitik betrifft. Laut der Aargauer Zeitung gibt es keine Gemeinde mit mehr als 2'000 Einwohnern, die weniger Asylbewerber aufnimmt. In den vergangenen 32 Jahren hat laut dieser Auswertung 14 Jahre lang keine einzige Person im Asylprozess in Oberwil-Lieli gelebt. Von 2006 bis 2017 ist der SVP-Nationalrat Andreas Glarner der Gemeindame, also der Gemeindepräsident.
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0: Ein richtig heißer, schwitziger Tag heute auch am Donnerstag mit ganz viel Sonnenstrahlen und Temperaturen, die immer mehr aufsteigen. 33 bis 37 Grad messen wir heute. Es könnte sein, dass es ganz vereinzelt ein bisschen Platzregen könnte geben oder auch mal ein Hitzegewitter. Allgemein in den nächsten Tagen, wo es so heiß ist, auch morgen am Freitag machen wir so weiter mit Temperaturen von bis zu 38 Grad.
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0: Es ist 2 Minuten nach der 11 und aufpassen wegen Gegenständen auf der Fahrbahn. Du musst auf der A2 Basel Richtung Luzern, ab der Verzweigung Wickertal bis auf Reide. Dort liegt ein Stein auf der Fahrbahn. Region Zürich-Aargau, da klemmt es auf der A1 Richtung St. Gallen, ab dem Limmataler Kreuz bis an den Gubrisch-Tunnel. Dann hast du Stau auf der A3 Richtung Chur, ab Bilten bis an den Kerenzer-Tunnel. Dort braucht es sicher etwa eine ganze Viertelstunde länger. Stop and Go auf der A3 Richtung Basel, ab Burdorf Nord bis an das Limmataler Kreuz. Dann hat Unfall gegeben. Auf der A4 Winterthur Richtung Schaffhausen in der Höhe von Henkert ist darum die Ausfahrt gesperrt. In der Region Basel musst du anstehen auf der A2 Richtung Basel, ab dem Schweizerhallentunnel bis Basel-Badischer Bahnhof. Dann hat es Stau auf der A2 Richtung Luzern, ab dem Grenzübergang Basel-Wiel bis Schwarzwald-Tunnel, der rechte Fahrstreifen. Ist blockiert, dann noch die A3 Richtung Zürich, ab der Dreirosenbrücke bis zu der Verzweigung Wiese, wo es klemmt. Und Verkehrsbehinderungen hast du auch noch wegen einem Pannenfahrzeug auf der A3 Zürich Richtung Basel in der Höhe von Effingen bei der Ausfahrt. Dort steht ein Pannenfahrzeug. Ich wünsche dir viel Nerven, wenn du irgendwo hier anstehst, und schicke dir liebe Grüße zu dir ins Auto.
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0: Das ist der Donnerstag, der kleine Freitag auf Energy. 25. Juni haben wir es, 3 Minuten nach der 11. Und du kannst dich freuen auf guten Sound. Ein bisschen Partystimmung, zum jetzt schon mal langsam so ein Wochenende einläuten. Schön bist du auf Energy, das freut mich fest. Ich bin Laura Kürbisch, salü!
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0: Das ist der neueste von Michael Schulte, Love Sick. Das ist dein Vormittag mit Energy.
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0: Eine Minute noch, dann haben wir es 20.11 und immer um die Zeit, dann machen wir einen Good News Talk.
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0: Das ganze Land läuft, glaube ich, gerade mit Herzli in den Augen um. Die Schweizer Fußballnazis sind begeistert einmal mehr an einem grossen Turnier. Niki Stettler aus der Energy News Redaktion. Sag mal, wie gross sind deine Herzli in den Augen nach gestern?
4: Sie sind ehrlich gesagt schon ein bisschen gewachsen. Also wenn du denkst, das erste Spiel gegen Katar, wo man ja noch so Mühe hatte, um irgendwie ins Turnier zu finden und so. Und jetzt haben wir doch 2 Spiele gezeigt, wo, also ich weiß nicht, wie es dir geht, aber ich finde, sie haben dort recht gut gespielt und auch gute Resultate rausgekommen. Geholt. Darum, ja, die Herzli in den Augen, die wachsen schon langsam. Und je nachdem, wie weit das jetzt halt noch geht, gell? Also würden die halt grösser und grösser.
0: Ja, ich muss schon auch sagen, ich habe auch so ein bisschen Herzli in den Augen. Natürlich, bei uns ist Schweizer Nazi, aber nicht nur die Leute hier im Land oder die Schweizerinnen und Schweizer in Kanada zeigen, wie fest sie unsere Nazi abfeiern. Auch eine Reporterin aus Kanada hat sich in Chaka, Mansambi und Co. verschaut. Die Schweizer spielen halt schon mega cool.
4: Das ist noch lustig, weil sie ist ja nicht unbedingt vom Spiel der Schweizer wahnsinnig begeistert. Zu dem hat sie zumindest nichts gesagt. Aber so ein bisschen vom Umgang mit der Nazi. Also sie hat dann gesagt, hey, look, selbst nach dem Katar-Spiel, nach dieser Katar-Strophe, wie er so berühmt worden ist, sei einfach so eine positive Grundstimmung in dem Team gewesen. Und zwar in der Mannschaft, im Trainerteam, im Staff, bei allen Mitarbeitern, bei den Medienverantwortlichen und. Also das hat sie so dermaßen beeindruckt, dass sie schwärmt richtig von der Schweizer Nazi und hat gesagt, hey, ich würde das Team wahnsinnig vermissen, wenn die WM vorbei ist.
0: Was ich mir jetzt ein bisschen wünsche, nicht nur für mich, Niki, sondern für die ganze Schweiz und für alle Fans, dass der Fußballgott ein bisschen auf die Schweiz schaut und wir im 16. nicht einen Monstergegner bekommen.
4: Ja, das erfahren wir dann am Sonntag. Aber man hat ja schon ein bisschen Glück, dass man die Gruppe jetzt gewonnen hat, weil jetzt kommt eine Gruppe Dritte. Möglicherweise ist das in Algerien, wo ja trainiert wird vom Ex-Nazi-Trainer, den man gut kennt, von Wladimir Petkovic. Oder es kann sein, dass der Iran kommt. Also auch das. Eigentlich ein Gegner, wo man kann schlagen. Also ich habe das Gefühl, der ganz, ganz Grossen kann man, wenn das Turnier noch ein bisschen so läuft, wie sich das die Schweizer wünschen, zuerst mal ein bisschen aus dem Weg gehen. Und dann, ja, man sagt immer, dann ist alles möglich und ja, vielleicht darf die kanadische Reporterin den Schweizer noch eine Weile länger über die Füße, oder wie sagt man dem, ja, schauen. Wir hoffen zumindest das Beste und ich würde sagen, ja, dann am Sonntag wissen wir mehr und hopp Schweiz.

0: Eine riesige, kraftvolle Stimme. Tom Grennan mit «Don't Break the Heart». Das ist «Energy» am 11:30.
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0: Ja, und heute wird es wieder das gleiche Problem geben, wie wahrscheinlich allen letzten Tagen. Bodies werden voll sein heute, weil die Temperaturen sind zwischen 33 bis 37 Grad. Ganz, ganz viele Sonnenstrahlen haben wir, nur ein paar harmlose Quellwölkchen über den Bergen. Da sucht man halt doch schon gerne die Abkühlung im kühlen Nass, irgendwann am Feuer oben schnell einen Gump machen im Fluss oder in See, weil auch morgen am Freitag und am Samstag und am Sonntag, an allen Tagen, sieht es wirklich crazy aus. Wir haben bis zu 38 Grad am Wochenende. Ist aber nicht ganz ausgeschlossen, dass es vielleicht an gewissen Orten zwischendurch mal einen Platzregen oder ein Hitzegewitter könnte geben.
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0: Wir schauen miteinander auf die Strasse. 1 Minute über den 11:30 haben wir. Ich sage dir, wo du im Stau stehst, in der Region Zürich-Aargau. Das machst du auf der A3. Richtung Chur, ab Bilden bis an Kerenzer Tunnel. Dort brauchst du wegen Unterhaltsarbeiten sicher etwa eine ganze Viertelstunde länger. Dann ist die Ausfahrt Henkert auf der A4 Winterthur Richtung Schaffhausen gesperrt wegen einem Unfall. Dann haben wir Region Bern-Mittelland drauf, wo du anstehen musst, auf der A1 Richtung Bern, ab Herkingen bis Wangen an der Aare. In der Region Basel gibt es Stau auf der A3 Basel Richtung Zürich, ab der Drei-Rosenbrücke bis zu der Verzweigung Wiese und auch auf der A3 Richtung Basel in der Höhe von Effingen hast du Verkehrsbehinderungen wegen einem Pannenfahrzeug bei der Ausfahrt. Region Zentralschweiz eine Meldung getroffen, 1 Kilometer Stau auf der A2 Richtung Gotthard, ab Quinto bis Airolo, brauchst du 10 Minuten bis jetzt länger. Ich wünsche dir eine gute und sichere Fahrt.
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0: Ein guter Start, so langsam aber sicher in die Mittagspause von diesem Donnerstag mit Holly Humberstone. Sie ist britische Sängerin und gerade mal 26, 1,68 Meter.

0: Black Eyed Peas mit Shut Up, das ist Energy um 20 vor 12 Uhr, wo es heiß ist.
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0: Ja, immer wieder haben wir gesagt, oder, du kannst dich melden bei uns und uns sagen, warum du und dein Team frei verdient haben oder eine Abkühlung von Energy. Es ist so, dass wir dann die beste Sprachnachricht auswählen und dann versuchen, eurem Chef anzuleiten und den zu überzeugen, dass ihr dann irgendwie eine Abkühlung bekommt. Sei das Glasse, früher für oben, hitzefrei, einen halben Tag frei, was auch immer. Das ist dann wie mein Problem, oder? Ich kümmere mich dann darum, aber du musst deine Sprachnachricht schicken, wie das unter anderem Zara von FixClean gemacht hat.
2: Ich gehöre zu der Firma FixClean und es ist so heiß. Wir haben viel zu tun. Könnt ihr bitte unseren Chef anrufen und sagen, er soll uns mindestens kalte Getränke bringen, Glasse spendieren oder uns alle im Feierabend in den Body schicken. Danke vielmals und schönen Tag, liebe Team Energy.
0: So, du kannst es machen wie sie und eine Sprachnachricht schicken und sagen, warum ihr das verdient habt. Und unter den besten Sprachnachrichten wird dann ausgewählt.
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0: Und den Gewinner, den entscheiden wir heute noch, gell? Also du hast jetzt noch Zeit, aber mein Ziel ist es eigentlich schon, um die Mittagszeit um 20 ab 12 Uhr will ich da einen Chef haben, den wir hören. Darum jetzt noch letzte Chance nutzen, deine Sprachnachricht einreichen und vielleicht Leute dann schon in der nächsten halben Stunde deinem Chef an.
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0: Energy mit der Eva Max und Salt. Das ist deine Start im Mittag, wo dich kannst freuen auf die 12 Stunden. Gibt's einen wunderschönen Song, der neueste von Baschi. Haus bauen. Jetzt aber zuerst ein Update.
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0: Und das gibt's vom Niki Stettler.
2: Der Bundespräsident zeigt sich solidarisch mit Venezuela. Das südamerikanische Land ist in der Nacht auf heute von zwei sehr starken Erdbeben heimgesucht worden. Es ist die Rede von mehreren 10'000 Toten bei diesem Jahrhundert-Erdbeben. Der Bundespräsident Guy Parmelin hat auf X geschrieben, dass die Schweiz bereit sei zum Hilfe leisten, wenn Venezuela die anfordert täge. Die Regierung in Caracas hat den nationalen Notstand ausgerufen. Die Schweiz und die EU rücken in der Asylpolitik näher zusammen. Die Regierungen der 27 Mitgliedsländer der Europäischen Union haben zugestimmt, dass mit der Schweiz entsprechend verhandelt wird. Der Bundesrat hat schon im Dezember bekannt gegeben, dass er gerne dabei wäre. Mit dem europäischen Asylmechanismus, der seit Mitte Juni gilt, soll es den Ländern zum Beispiel einfacher sein, um die Leute abzuweisen oder zurückzuschicken. Wer in der Schweiz 100% arbeitet, hat letztes Jahr durchschnittlich 87'000 Franken im Jahr verdient. Das sind auf 13 Monatslöhne ausgerechnet gut 6'700 Franken brutto pro Monat, was gut 500 mehr sind als nach 2024. Das zeigen die neuesten Zahlen vom Bundesamt für Statistik. Dazu gerechnet wird aber nicht nur das, was Ende Monat vom Arbeitgeber kommt, auch Sozialleistungen und sogenanntes Nichtserwerbseinkommen kommt drauf zu.
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0: Auch heute dürfen wir zusammen wieder ein bisschen schwitzen an diesem Donnerstag. Ganz, ganz viele Sonnenstrahlen haben wir. Ein paar Quellwühl ein bisschen über den Bergen. Sonst eigentlich an den meisten Orten trocken. Ist in den nächsten Tagen, wo es aber so heiß ist, auch nicht ganz ausgeschlossen, dass es zum Teil mal regional ein bisschen Platzregen oder ein Hitzegewitter geben kann. Aber wir haben wirklich Temperaturen von bis zu 38 Grad. Mittlerweile, kurz nach der 12, sind wir bei 31.
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0: Es ist 2 ab 12 Uhr. Ich schicke dir liebe Grüße zu dir ins Auto und sage dir, wo du ein bisschen Zeit verlierst in der Region Zürich-Aargau. Das machst du auf der A3 Richtung Chur. Ab Bilten bis an Kärntner-Tunnel, dort wegen Unterhaltsarbeiten, wo du sicher mit 25 Minuten mehr musst rechnen. Dann haben wir die Ausfahrt, die gesperrt ist in Henkert. Das auf der A4 Winterthur Richtung Schaffhausen. Wegen einem Unfall in der Region Bern-Mittelland, da musst du anstehen auf der A1 Richtung Zürich. Ab Kriegstätten bis zu der Verzweigung Lauterbach. In der Region Basel gibt es Stau auf der A2 Richtung Luzern, ab Basel-Kleinhünigen bis Basel-Breite und dann auch noch auf der A3 Richtung Zürich, ab der Drei-Rosen-Brücke bis zu der Verzweigung Wiese. Dort braucht es sicher etwa eine Viertelstunde länger. In der Region Zentralschweiz haben wir die A2 drauf, Richtung Gotthard, noch nicht so erwähnenswert, 1 Kilometer Stau ab Guinto bis Airolo, heisst, brauchst du etwa 10 Minuten länger. Ich wünsche dir viel Geduld und ein gutes und sicheres Ankommen an deinem Ziel.
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0: Soll ich eigentlich jeden Mittag das Gleiche erzählen? Was habe ich wieder dabei? Genau das Gleiche zum Essen wie gestern. Melonen-Feta-Salat. Ja.
3: Wassermelone.
4: Kalte Sachen. Wassermelonen-Feta-Salat. Oder ein Salat mit ein bisschen geschnittenen Pfirsich oder so. Einfach etwas Leichtes. Kalt.
0: Ja, eben, einfach etwas leichtes Kalt. Aber Pfirsich, das wäre vielleicht mal etwas Neues, das man rein mischen kann. Hey, ich hoffe, du hast auch so einen Wassermelonen-Feta-Salat oder sonst irgendetwas Feines. Auf jeden Fall wünscht dir einen guten. 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
0: Ich habe Freude, dass du deine Mittagspause mit uns hier bei Energy verbringst. Mein Name ist Laura Kürbis. Das ist J-Lo und der

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0: Loch mit Wasted Love.
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0: Können wir bitte gehen? Es ist heiß. 18 Minuten nach der 12.
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0: Ach, ja, wäre schön, oder? Wäre schön. Hallo Chef, lass uns gerade zu. Können wir bitte auch hitzefrei haben? Wir haben gesagt, wir verlosen das für dich, oder? Du bist nämlich wichtiger als wir da. Wir wollen dich ein bisschen unterhalten. Nein, los. Es ist ja so, dass du eine Sprachnachricht schicken kannst. Und ja, in jeder Sendung, am Morgen, am Mittag, am Abend, wie auch immer. Und uns sagen, warum du und dein Team hitzefrei brauchen oder eine runde Glasse oder was auch immer. Und dann haben wir versucht, das möglich zu machen. Eine, die sich gemolden hat, ist die gute Frau hier.
2: Ciao, ich bin Ornella und arbeite beim FixClean. Es ist ein sehr heißer Tag heute. Es wäre schön, wenn unser Chef uns ein Eis oder etwas Kaltes zum Trinken mitbringen würde. Danke, tschüss.
0: Die Ornella bei FixClean, eine Putzfirma. Jetzt muss die putzen bei dieser Hitze. Musst du dir mal vorstellen. Ich habe gefunden, es ist eine Arme. Lass, ich muss anrufen, ihrem Chef. Da habe ich ihrem Chef, Herr Hans Müller, angerufen. Mal schauen, was er gesagt hat.
3: Müller.
0: Grüezi, Herr Müller. Mein Name ist Laura Kürbisch von Radio Energy.
3: Grüezi, Frau Kürbisch.
0: Herr Müller, jetzt denken Sie sicher, warum rufe ich Ihnen an?
3: Aber ganz sicher denke ich das, ja.
0: Herr Müller,
3: schönen Grund.
0: Ja, Ihre Mitarbeiter haben sich bei uns gemeldet. Wir haben die ganze Woche einen Aufruf gemacht und Ihnen gesagt, Sie dürfen sich bei uns melden, falls Sie das Gefühl haben, dass Sie einen hitzefreien Arbeitstag verdient hätten, weil es halt so heiss ist jetzt, oder?
3: Toll. Das heisst, ich mache die Arbeit selber.
0: Ja, oder? Das ist doch so, wenn man selbstständig ist, Herr Müller. Das ist ja selbst und ständig, nicht?
3: Das ist korrekt, ja.
0: Trotzdem haben Sie ein paar sehr nette Mitarbeiter in Ihrem Team, die jetzt eben gefordert haben, dass wir versuchen mit unserem Charme hier bei Energy, Sie zu überreden, ob Sie etwas Gutes machen können für Ihre Mitarbeiter. Vielleicht ist das eine Glasse-Runde spendieren oder eben ein Feuerabend früheren oder einen ganzen hitzefreien Tag. Gibt es da etwas, was Sie machen könnten für Ihre Teamkollegen?
3: Das mit der Glasse finde ich eine gute Idee. Das machen wir zwar schon etwa zwischen dir.
0: Okay.
3: Und dann könnten wir ein bisschen früher Feierabend machen und dann gehen wir das Feierabendbier nehmen.
0: Das tönt nicht schlecht.
3: Aber den ganzen Tag, das ist eher schwierig.
0: Aber das heisst, Herr Müller, Sie würden jetzt in dem Fall eine Glasserunde spendieren, eine extra Glasserunde, vielleicht gerade am Freitag, oder, weil es Wochenende ist, und dann gibt es morgen früher für oben mit einer Runde Bier von Ihnen spendiert.
3: Das ist tipptopp, ja.
0: Kann ich da Ihr Wort? Können wir das machen?
3: Ja, das können wir so machen.
0: Dann hat das ganze Team Freude. Ornella und Zara und alle anderen.
3: Super,
0: die sind
3: danke.
0: Ein super Chef, also Herr Müller. Danke.
3: Kühlen Tag.
0: Ade, das wünsche ich Ihnen auch. Ade, Herr Müller, merci.
4: Ein riesen Chef, Herr Müller.
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0: Ja, so einen hättest du auch gerne.

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0: Eis mit dem Ed Sheeran und Celestial am halb Eis.
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0: Oh, richtig, richtig heiße Tag auch heute wieder an diesem Donnerstag mit bis zu 37 Grad. Könnte es werden. Wir haben jetzt schon 32 Grad in der Mittagspause, viel Sonnenstrahlen, nur ein paar Quellwölkchen über den Bergen. Und genau so machen wir morgen am Freitag weiter. Ziemlich blauer Himmel, ganz viel Sonne mit heißen Temperaturen von 34 bis 38 Grad. Könnte natürlich sein, dass es bis am Wochenende dann irgendwann da und dort mal ein bisschen Hitzegewitter könnte geben. Das ist sicher nicht ganz ausgeschlossen, aber sonst perfekt, schönes Sommer-Bodywetter.
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0: Wir schauen miteinander auf die Strasse am 2 Minuten über den halben Eis. Ich sage dir, wo du anstehen in der Region Zürich-Aargau. Da hast du nämlich Stau auf der A3 Richtung Chur, ab Niederurne bis an Kerenzer Tunnel, das wegen Unterhaltsarbeiten. Und dann hat es noch einen Unfall gegeben auf der A4 Winterthur Richtung Schaffhausen, darum in der Höhe von Henkert die Ausfahrt gesperrt. In der Region Basel gibt es Stau wegen der Pannenfahrzeuge auf der A2 Richtung Luzern, ab Basel-Kleinhünigen bis Basel-Breite. Dort ist der linke Fahrstreifen blockiert. Und dann hast du auch noch Stau auf der A3 Richtung Zürich, ab dem Grenzübergang Basel-Saint-Louis bis zu der Verzweigung Wiese, wo du sicher mit etwa 20 Minuten mehr musst rechnen. In der Region Zentralschweiz haben wir auf der A2 Stau Richtung Gotthard, ab Quinto bis Airolo. 2 Kilometer heisst für dich 20 Minuten länger. Stockenden Verkehr gibt es auf den üblichen Strecken. Das war es von meiner Seite. Ich wünsche dir eine gute Fahrt.
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0: Oh, es ist heiß, heiß. Auch bei uns im Studio ist es heiß. Ah, gut, Abkühlung. Was könnte man dagegen machen? Gerade jetzt vielleicht noch in der Mittagspause.
2: Der beste Tipp gegen Hitze ist ein schönes, kaltes Eiskaffee.
0: Ich bin Lara Kürbis.

0: Tim Kamrat mit I Believe. Das ist Energy in deiner Mittagspause. 19 Minuten noch, dann haben wir das Eis. Und das Gemeinderanking ist mal wieder ein, ist rausgekommen. Und es erstaunt immer wieder, wer so in der Top 10 zu finden ist. Aber wir müssen sagen, gut, die Gemeinde macht jetzt wahrscheinlich ein bisschen Sinn, oder? Ist am Sempachersee, hat rund 5000 Einwohner und ist Platz 1 unter 966 Gemeinden, die das Beratungsunternehmen Lazzi für die Bilanz untersucht hat. Und das ist Gemeinde Oberkirch im Kanton Luzern. Mit dabei ist sonst auch noch Thurgau mit Horn, Meienfeld, Bündnerland, Zug, Cham, Lachen, Hergiswil, Feusisberg. Es sind ein paar in der Top 10, aber eben, Oberkirch ist halt auf dem ersten Platz. Und ich habe gesagt, meldet euch, wenn ihr aus Oberkirch kommt. Und das hat sie gemacht.
1: Hallo miteinander, hier ist Hanna aus Oberkirch. Ja, was soll ich sagen? Oberkirch ist einfach wunderschön. Ich würde sagen, es hat so eine ländliche Ruhe, aber es ist auch sehr ein attraktiver Wohnort für Familien oder auch ältere Leute oder berufstätige Leute. Es hat eine wunderschöne Lage. Du bist mega nahe in Sursee und natürlich mega nahe am schönen Sempachersee. Du hast viele Einkaufsmöglichkeiten und was natürlich auch top ist, gute Verkehrsverbindungen. Du bist mega schnell zu Luzern und auch mega schnell in Zürich. Ja, aber natürlich Natur und Erholung ist einfach top zu Oberkirch. Das kannst du natürlich, ja, das muss man einfach so sagen, oder?
0: Ja, und kannst natürlich auch jetzt nicht ignorieren, dass der Sonnenuntergang am Sempachersee halt auch so richtig goldig und schön ist. He? Ach, guten Mittag, das ist Energy, Sally.

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0: Echt nach dem News-Update. Elizabeth Taylor.
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0: Mit dem Update von Niki Stettler.
2: Der Bundespräsident zeigt sich solidarisch mit Venezuela. Das südamerikanische Land ist in der Nacht auf heute von zwei sehr starken Erdbeben heimgesucht worden. Es ist die Rede von mehreren 10'000 Toten bei diesem Jahrhundert-Erdbeben. Der Bundespräsident Guy Parmelin hat auf X geschrieben, dass die Schweiz bereit sei zum Hilfe leisten, wenn Venezuela die anfordern täge. Die Regierung in Caracas hat den nationalen Notstand ausgerufen. Die Schweiz und die EU rücken in der Asylpolitik näher zusammen. Die Regierungen der 27 Mitgliedsländer der Europäischen Union haben zugestimmt, dass mit der Schweiz entsprechend verhandelt wird. Der Bundesrat hat schon im Dezember bekannt gegeben, dass er gerne dabei wäre. Mit dem europäischen Asylmechanismus, der seit Mitte Juni gilt, soll es den Ländern zum Beispiel einfacher sein, um die Leute abzuweisen oder zurückzuschicken. Wer in der Schweiz 100% arbeitet, hat letztes Jahr durchschnittlich 87'000 Franken im Jahr verdient. Das sind auf 13 Monatslöhne ausgerechnet gut 6'700 Franken brutto pro Monat, was gut 500 mehr sind als nach 2024. Das zeigen die neuesten Zahlen vom Bundesamt für Statistik. Dazu gerechnet wird aber nicht nur das, was Ende Monat vom Arbeitgeber kommt, auch Sozialleistungen und sogenanntes Nichtserwerbseinkommen kommt drauf zu.
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0: Ja, was will man da noch machen? Ich meine, nicht mal im Schatten ist es genug erfrischend. Ah, immerhin geht eine schwache Beise so zwischendurch. Wenigstens das, aber es ist heiss. Wir dürfen noch ein bisschen schwitzen. Heute am Donnerstag, morgen am Freitag, am Samstag, am Sonntag. Wir ziehen es gerade noch ein bisschen weiter. So lange, bis wir uns dann schon daran gewöhnt haben, wahrscheinlich. Platzregen können es gleich ab und zu mal noch geben. Ist nicht ganz ausgeschlossen. Oder ein Hitzegewitter mit Temperaturen zwischen 33 bis 38 Grad in den nächsten Tagen.
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0: 3 Minuten nach der Eis haben wir es. Und ich sage dir, wo du im Stau stehst, in der Region Zürich-Aargau. Das machst du auf der A3 Richtung Chur, ab Niederurne bis an Kärenzer Tunnel. Dort wegen Unterhaltsarbeiten, wo du sicher eine Viertelstunde mehr musst rechnen. Dann haben wir auch noch Stau in der Region Basel auf der A3 Richtung Zürich, ab dem Grenzübergang Basel-Saint-Louis bis zu der Verzweigung Wiese. Dort brauchst du sicher etwa 20 Minuten länger. Auch noch Stau auf der A2 Basel Richtung Luzern, ab Basel-Kleinhünigen bis Basel-Breite. Dort wegen einem Pannenfahrzeug, wo du anstehen musst. In der Region Zentralschweiz haben wir anfangs 2 Kilometer Stau auf der A2 Giasso Richtung Gotthard. Ab Quinto bis Airolo brauchst du um die 20 Minuten länger. Ich wünsche dir viel Nerven. Gute Fahrt.
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0: Mach schwitzen! Ich hoffe, du nicht. Aber wahrscheinlich schwitzt ich auch, gell? Ah, den Nachmittag nehmen wir zusammen in Angriff. Halt auch schwitzig, ich mit dem Oranien-Trikot. Die spielen heute in der Nacht am Eis gegen Tunesien. Ja, und im Trikot schwitzt man immer extra grusig. Es ist wirklich einfach heiss. Das sagen auch unsere Energy-Hörer.
3: Hallo und Laura. Also wenn der Jimmy sagt, es ist zu heiss, dann ist es zu heiss. Es ist zu heiss, Laura.
0: Einfach das, was der Jimmy sagt.
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0: Heiss, heiss. Ich bin Laura Kürbis. Schön bist du da auf Energy. Hoi.

0: ist die Song von Meghan Trainor, Get In Girl. Das ist Energy an deinem Nachmittag von diesem Donnerstag. 9 Minuten noch, dann haben wir es 13:30 und wir machen es jetzt uns zusammen, du und ich, gemütlich.
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0: So, weißt du, so ganz gemütlich auf dem Stuhl, warte, ich muss es demonstrieren, so... Ach, so in hocken, so ganz gechillt, so einen gemütlichen Sessel, Popcorn für einen oder Nachos mit Käsesoße. Auch fein. Wir gehen nämlich miteinander ins Kino und das machen wir immer am Donnerstag. Alle Woche gibt es die neuesten Streaming- und Kino-Highlights hier bei uns auf Energy und heute geht es... Kennst du schon raus, um was es geht? Supergirl! Ja, viel wollte ich gar nicht verraten, nur an alle Frauen. Der Jason Momoa ist mit dabei.
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0: Aus dem Energy-Film-Experten-Team, der Philipp Clemens.
2: Das ist das Ding.
3: Tara Zor-El.
2: Mein Cousin und ich.
3: Beziehungsweise Supergirl wachst.
2: Haben sehr verschiedene Ansichten darüber, was es heißt, ein Held zu sein.
3: Nicht wie der Superman behütet auf der Erde auf. Sie hat den Untergang von ihrem Heimatplanet Krypton miterlebt und ist davon bis heute traumatisiert.
2: Ich sehe die Wahrheit.
3: Drum macht sie sich auf eine interstellare Reise zwischen Rache, Gerechtigkeit und Selbstfindung.
2: Wir verteidigen unsere Galaxie.
3: Seit den 50er Jahren gehört Supergirl zum festen Inventar von der DC Comics.
2: Du darfst mich nicht hängen lassen.
3: Ihren ersten Kinofilm hat sie 1984. Später noch Fernsehserie und Gastauftritte in Filmen.
4: Jetzt geht die Party los.
2: Das könnte ein Problem werden.
3: Nach einem erfolgreichen neuen Superman letztes Jahr soll auch sie jetzt eine zentrale Rolle im zukünftigen DC-Kino-Universum spielen.
2: Und, stimmt nicht. Sieht nicht so aus, als würde das hier gut ausgehen. Also für euch.
3: Ihre Figur ist wesentlich moderner, komplexer, düsterer und hat mehr Tiefe als frühere Versionen.
2: Ich hab mich wohl noch gar nicht vorgestellt.
3: In der Titelrolle die Australierin Millie Alcock. International bekannt ist die 26-jährige Schauspielerin mit der Erfolgsserie House of the Dragon geworden. Gut möglich, dass Supergirls definitiv aus dem Schatten von ihrem berühmten Cousin schafft und eine neue Ikone vom Superheld in ein Universum wird.
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0: Rihanna mit Rude Boy, das ist Energy am 20 vor 2, wo es nochmal um Fußball geht jetzt, im Podcast, in unserem hauseigenen Podcast. Und das Thema nervt mich schon, wenn ich das lese. Messi oder Ronaldo, ich kann es nicht mehr hören.
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0: Ja, die zwei Herren reden natürlich über den ultimativ WM-Gold. Ist es jetzt der Messi oder der Ronaldo oder eben doch der Johann Mansambi? Ich weiss es nicht, aber ja, ich bin halt nicht so Fan von Messi und Ronaldo. Ich mache mir jetzt keine Fans mit dieser Aussage, ich weiss, aber ich bin halt ein Holland-Fan. Und ich verstehe einfach nicht, warum immer Messi, Ronaldo, Ronaldo, Messi, ja. Die Jungs wissen es besser.
2: Wir reissen sie an in der neuesten Folge vom Ersatzbankgeflüster. 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
3: Ja, ich bin unter dem Schweizer Nazi-Liebli, habe ich noch das Portugal-Liebli angehört. Ich bin wirklich, ich bin am Ausschreien.
2: Also, Messi oder Ronaldo, die grosse Diskussion, die mittlerweile an der WM auch wieder ausgebrochen ist, dazu natürlich alles zu der Schweizer Schutnational. Mannschaft, wen aufstellen, wer hat es verdient. Und Fußballnachwuchs ist ja an dieser WM ein grosses Thema. Die einen fliegen hey für eben bei der Frau dabei zu sein, die anderen, Schölu.
3: Ja, die Leute lieber an.
2: FaceTime bei der Geburt dabei sein. Go, no, go, die grosse Diskussion. Würde uns freuen, wenn wir hören.
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0: The original song Somebody That I Used To Know von Gauthier und Kimbra, das ist Energy. An deinem Nachmittag, wo es sommerlich wird. Bei diesen heißen Temperaturen brauchen wir auch den passenden Sommersound. Alvaro Soler mit La Cintura wartet auf dich nach den 2.
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0: Und die kommen heute von der Noa Di Bassi.
2: Die Gemeinde Buch in Schaffhausen hat in den letzten 30 Jahren die meisten asylsuchenden Menschen aufgenommen. Im Schnitt 18 Personen auf 100 Einwohner. Das ergibt der Recherche von Reflekt. Auch Günzberg in Solothurn und Saint-Gingolf im Wallis sind Spitzenreiter. Das liegt vor allem daran, dass es recht kleine Gemeinden sind. Es gibt aber auch 98 Ortschaften, die noch nie Asylsuchende aufgenommen haben. Fast alle davon liegen in den Kantonen Bern, Wallis und Waadt. Aufregung in einer Primarschule in Solothurn. Ein Drittklässler ist mit einer Waffe im Rucksack im Unterricht auftaucht. Mit dem Revolver hat der Bube einen Klassenkamerad bedroht, es ist dabei aber niemand verletzt worden. Die Kantonspolizei Solothurn sagt auf Anfrage, dass kein grosser Einsatz nötig gewesen sei. Die Jugendpolizei konnte dem Schüler die Waffe abnehmen. Von wo der Bube den Revolver hatte, ist bis jetzt noch unklar. Hitze, Klimawandel und FIFA-Kritik. Das Bundesamt für Sport stellt sich neu auf. In einem Interview mit dem SRF sagt Baspo-Direktorin Sandra Felix dazu, dass bei neuen Sportanlagen ab jetzt immer auch der Klimawandel mitgeplant werde. Das zum Beispiel mit mehr Schatten- und Grünanlagen. Außerdem schiesst sie im Interview gegen den FIFA-Präsident Gianni Infantino. Würde die Olympiade 2038 in der Schweiz stattfinden, würde sie Ticketpreise installieren, die für alle bezahlbar sind. Nicht nur für die Reichen wie bei dieser WM, sagt sie.
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0: Heiss, heisser, am heissesten 36 Grad bis 38 Grad kann es geben, heute morgen, übermorgen. Crazy, wir dürfen noch ein bisschen schwitzen miteinander. Ein paar Quellwolken hat es über den Bergen, sonst aber ziemlich blauer Himmel. Kann aber sicher auch noch sein, dass es ein Gewitter gibt in den nächsten Tagen. Aber im Grossen und Ganzen, der Sommer ist da zum Geniessen.
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0: Wir schauen miteinander auf die Strasse. Das machen wir am 2 Minuten nach der 2. Wo ich dir sagen, wo du anstehen in der Region Zürich-Aargau. Zwar auf der A3 Richtung Chur, ab Niederurne bis an Kerenzer Tunnel. Dort braucht es sicher etwa 10 Minuten länger. Das auch in der Region Bern-Mittelland auf der A1 Richtung Zürich. Ab Kirchberg bis zu der Verzweigung Lauterbach, auch dort 10 Minuten, wo du mehr einberechnen musst. In der Region Basel hast du Stau auf der A3 Richtung Zürich, ab dem Grenzübergang Basel-Saint-Louis bis zu der Verzweigung Wiese. Dort geht es sicher etwa eine Viertelstunde länger. Dann haben wir drauf in der Region Zentralschweiz. Und zwar ist dort momentan Stau auf der A2 Richtung Gotthard, ab Quinto bis Airolo. 2 Kilometer hast du, 20 Minuten, wo du sicher mehr einberechnen musst. Dann auch noch auf der A2 Richtung Gotthard, ab Wasser bis Göschenen, also in der Gegend Richtung 1 Kilometer Stau wegen einem Pannenfahrzeug. Und jetzt kommt gerade noch die Meldung rein, wegen dem Pannenfahrzeug ist der Gotthardtunnel momentan gesperrt. Stau auf der A2 Richtung Luzern, ab dem Mariazell-Tunnel bis an Eichtunnel, auch wegen einem Pannenfahrzeug. Wegen einem defekten LKW, der rechte Fahrstreifen ist blockiert. Das war es von meiner Seite. Ich wünsche dir viel Geduld, eine gute und sichere Fahrt.
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0: Ja, der Moment, wo du realisierst, der Lohn ist ja gekommen. 25. vom Monat. Heisst, hast du wieder mal ein bisschen mehr können und was kannst du dir denn gönnen?
3: Aperol Spritz, das gehört sowieso dazu. Das muss man nicht erwähnen bei diesem Wetter. Oder? Das ist eine Grundvoraussetzung, damit man es geniessen kann.
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0: Ja, der Feuer oben vielleicht noch nicht da, aber bald. Und dann kann man sich ein kühles Getränk gönnen. Alex Warren mit Fever Dream für dich. Ich bin Lara Kürbis. Grüezi.

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1: Das ist dein Donnerstag mit Energy. 20:20 haben wir es. Und jetzt entführe ich dich auf einen schönen Abend. Und zwar im Tessin. Ah, herrlich, wenn so der Sound läuft im Hintergrund, dann kannst du dich schon ein bisschen reinfühlen, oder? Irgendwo schönes Locarno am Umschlendern. Zuerst mal einen guten Apro, ein bisschen Antipasti, Grissini, Olivenöl so, oder? Und nachher zur Vorspeise vielleicht eine Insalata Caprese, zum Hauptgang eine Pizza oder vielleicht Pasta, Ravioli della Casa, so etwas. Ein guter Aperol Spritz, ein bisschen Aqua. Herrlich, so einen richtigen italienischen Abend in Locarno. So sieht er für mich aus, der perfekte, wie ich ihn jetzt gerade beschrieben habe. Da haben ja auch unsere Energy-Hörerinnen und Hörer eine perfekte Vorstellung von so einem wunderschönen Ticino-Sommerabend.
2: Hey, liebes Energy-Team, mein perfekter Ticino-Abend wird so aussehen. Eine schöne Pizza Tonno zum Hauptgang, zum Dessert gibt es so eine schöne Profiterolle oder ein Tiramisu, je nachdem. Und zum Trinken San Pellegrino, eiskalt. Nachher da schön den Ticino aber geniessen. Mm. Würde mich freuen, lieber Gruß.
1: Herrlich. Oder Gelato am Schluss. Ich wollte wissen, wie sieht für dich deine perfekte Sommerabend im Tessin aus?
0: Deine WhatsApp-Sprachnachricht jetzt an 079 655 0886.
1: Nebst dem ganzen Schlendern, fein essen, trinken und so, dann noch ein Konzert geniessen. Das wär's doch, oder? Die machen Stimmung. Das sind Giant Rooks. Unter anderem mit dabei am Mittwoch, 15. Juni. Dass der wieder auf der Bühne steht, fast unglaublich. Der Louis Capaldi. Da kommst du Gänsehaut über. Nicht wegen der Pizza, nicht wegen der Pasta, nicht wegen dem Aperol, sondern wegen dem Louis Capaldi auf der Piazza Grande. Am Moon and Stars und du kannst mit dabei sein am 15. Juli, musst mir einfach sagen, wie dein perfekter Ticino oben aussieht, so im Sommer. Mega easy. Also, wenn du das nicht machst, bist du wie selber schuld, oder? Auf jeden Fall, merci, bist du da auf Energy.

Das ist dein Nachmittag mit Energy. 5 Minuten noch, dann ist es 2:30 und wir müssen schnell den Stevie Wonder singen lassen. Wir müssen schnell Happy Birthday sagen. Wir müssen erst kurz gratulieren, einem von diesen Sängern, der seinen Durchbruch durch TikTok hatte. Aus Monroe, Washington, der Benson Boone mit diesem Song mega bekannt wurde und hat einmal mitgemacht bei der Castingshow American Idol und läuft auf und ab auch bei Energy. Wird heute erst 24 in diesem Jahr. Wird auch gerne mal verglichen mit dem Freddie Mercury, so wie er aussieht. Ja, und seine akrobatischen Live-Auftritte, die begeistern auch immer wieder. Da ist er jetzt mit seinem Song Sorry, I'm Here.

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0: Lady Antebellum auf Energy mit Need You Now. Schön, bist du mit dabei bei uns an diesem Donnerstag. Jetzt gerade 20 vor 3. Und wir müssen miteinander reden über die attraktivste Gemeinde in der Schweiz. Ist wieder mal ein Gemeinderanking rausgekommen von der Bilanz. Und die sagt, dass Oberkirch im Kanton Luzern, ja, man spricht so aus, Oberkirch, im Kanton Luzern die attraktivste Gemeinde überhaupt ist. Und da hat sich eine stolze Oberkircherin gemeldet, Hanna.
1: Hallo miteinander, hier ist Hanna aus Oberkirch. Ja, was soll ich sagen? Oberkirch ist einfach wunderschön. Ich würde sagen, es hat so eine ländliche Ruhe, aber es ist auch sehr ein attraktiver Wohnort für Familien oder auch ältere Leute oder berufstätige Leute. Es hat eine wunderschöne Lage. Du bist mega nahe in Sursee und natürlich mega nahe am schönen Sembacher See. Du hast viele Einkaufsmöglichkeiten und was natürlich auch top ist, gute Verkehrsverbindungen. Du bist mega schnell zu Luzern und auch mega schnell zu Zürich. Ja, aber natürlich Natur und Erholung ist einfach top zu Oberkirch. Das kannst du natürlich, ja, das muss man einfach so sagen, oder?
0: Ja, einen wunderschönen Sonnenuntergang hast du auch am Sembacher See, ist klar. Gut, in den Top 10. Ist mir etwas aufgefallen, etwas Erschreckendes. Also wir haben Kanton Luzern, Thurgau, Graubünden, Schweiz, Zug und Nidwalden vertreten. Kein Zürich, kein Basel, kein Bern. Was? Und Bern ist doch mega schön, auch die Stadt allein. Aber gut, welche Gemeinde ist nicht schön? Berner führen das im Fall an. Also bei den schlechtesten, ganz weit hinten, sind fast nur Berner. Und Solothurn, was die schlechteste ist, Davan. Ich weiß nicht, ob man es richtig ausspricht. Tramelan haben wir noch, Bellach, Orpund, St. Immer, Lengnau, also Berner, ihr müsst euch jetzt melden und eure Gemeinde verteidigen.
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0: Kann ja nicht sein, oder? Also, keine Energy-Stadt in den Top 10, das ist wirklich erschreckend. He? Da willst du gar nicht sagen, dass du aus dem Kanton Zug bist. He? Hat das jemand gesagt? Nein, niemand.

0: Gina Donstig mit Energy, 2 Minuten noch, dann ist es 14:45 und wir wollen gerne nochmal an gestern Abend zurückerinnern, wo die Schweizer Nazi gewonnen hat und jetzt wohlverdient im 16. Finale ist. Nächsten Freitag, dann ist der Match am Morgen früh am 5 Uhr.
1: Fantastico! Prima! Absolut genial! Wir kommen in Viertelfinale, ich prophezeie es.
0: Ja, da sagen wir Hopp Schweiz, die Däume sind gedrückt und ich wünsche dir ganz viel Spass ab der Drüne mit Energy Downtown, mit Sascha Wanner. Er begleitet dich in deinen wohlverdienten Feierabend. Bis morgen, ich bin Lara Kürbis, schönen Donnerstag.

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0: Taylor Swift.
1: You saved my heart from the fate of Ophelia.
0: Stigri, Energy Downtown.
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0: Zuerst aber die wichtigsten News kompakt mit der Nordi Bassi.
3: Die Gemeinde Buch in Schaffhausen hat in den letzten 30 Jahren die meisten asylsuchenden Menschen aufgenommen. Im Schnitt 18 Personen auf 100 Einwohner. Das ergibt der Recherche von Reflekt. Auch Günzberg in Solothurn und Saint-Gengolf im Wallis sind Spitzenreiter. Das liegt vor allem daran, dass es recht kleine Gemeinden sind. Es gibt aber auch 98 Ortschaften, die noch nie Asylsuchende aufgenommen haben. Fast alle davon liegen in den Kantonen Bern, Wallis und Watt. Aufregung in einer Primarschule in Solothurn. Ein Drittklässler ist mit einer Waffe im Rucksack im Unterricht auftaucht. Mit dem Revolver hat der Bub einen Klassenkamerad bedroht. Es ist dabei aber niemand verletzt worden. Die Kantonspolizei Solothurn sagt auf Anfrage, dass kein grosser Einsatz nötig sei. Die Jugendpolizei hat dem Schüler die Waffe abnehmen. Von wo der Bub den Revolver hatte, ist bis jetzt noch unklar. Hitze, Klimawandel und FIFA-Kritik. Das Bundesamt für Sport stellt sich neu auf. In einem Interview mit dem SRF sagt Baspo-Direktorin Sandra Felix dazu, dass bei neuen Sportanlagen ab jetzt immer auch der Klimawandel mitgeplant werde. Das zum Beispiel mit mehr Schatten- und Grünanlagen. Außerdem schiesst sie im Interview gegen den FIFA-Präsidenten Gianni Infantino. Wird die Olympiade 2038 in der Schweiz stattfinden, würde sie Ticketpreise installieren, die für alle bezahlbar sind. Nicht nur für die Reichen wie bei dieser WM, sagt sie.
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0: Es sieht gut aus. Also mindestens mal, wenn man Freund ist von warmen Temperaturen, und das bin ich ja, und das kann ich nicht motzen, oder? Wenn ich immer sage, es soll wärmer sein, jetzt ist es mal wärmer. Das Einzige, was ich wirklich noch mitgeben kann, ist am Samstag bis 38 Grad angesagt. Also dann wird es wirklich, wirklich heiß. Die nächsten Sommergewitter, die sind dann erst wieder so ein bisschen richtig mäntig. In Anmarsch.
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0: Schicke beste Grüße dir ins Auto. Um 2 Minuten ab der 3. Leider schon einiges los auf der Strasse in der Region Zürich-Aargau. Aktuell anstehen auf der 1 Richtung St. Gallen. Das ist rund um den Gubrisch-Tunnel, wo musst du Geduld haben. Auf der anderen Seite Richtung Bern. Dort vor allem ab dem Brütisellenkreuz. Und die Meldung nehmen wir auch noch schon mit. Betrifft A3 Richtung Chur. Zwischen Niederurne und dem Kerenzenberger-Tunnel. Dort Stau wegen Unterhaltsarbeiten. Mindestens 10 Minuten Zeitverlust dort. In der Region Bern-Mittelland ist es da 1 zwischen Kriegstätte und Herkingen, wo stocken. Mindestens 20 Minuten musst du mehr einrechnen. Dann der rechte Fahrstreifen blockiert in der Region Basel. Und zwar zwischen Diegden und dem Oberberg-Tunnel Richtung Luzern. Dort brauchst du mehr Geduld. Und wie immer auf der A3 beim Grenzübergang Basel-Saint-Louis. Auch dort aktuell anstehen, vor allem Richtung Wiesen. Kommen gut und sicher an.
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0: Wir schwitzen uns gemeinsam richtig dort an, wo wir uns können rehydrieren mit einem Feierabendtrink. Das machen wir mit Energy Downtown. Schön bist du mit uns.

0: Ariana Grande. One last time in the Energy Playlist und up next neueste Nummer von der Olivia Rodrigo, Drop Dead, geht's jetzt dann gut? Vorher müssen wir aber schnell über das Thema reden, das uns unter dem Strich logischerweise am meisten beschäftigt, weil ob man will oder nicht, man kann es ignorieren, man kann es hassen, man kann es lieben. Das Wetter ist aktuell das Thema und Energy kämpft für dich. Natürlich vor allem für die Menschen, die ohne Klimaanlage arbeiten müssen oder vielleicht sogar draussen. Man kann sich bei uns bewerben, wenn man sagt, hey, look, ich brauche euch als Sprachrohr, als Ambassador. Ihr müsst meine Chefin, meinen Chef davon überzeugen, dass wir doch bald mal hitzefrei bekommen. Gemolden hat er sich.
1: Hoi, liebes Radio Energy Team, da ist der Florian vom Raschle Holzbau. Wir Teammänner sind die ganze Zeit draussen an der Fassade am Arbeiten. Uns läuft der Schweiß nur ab. Aber bei uns ist nicht nur das Einzige, was läuft, ist nicht nur der Schweiß, sondern auch Radio Energy, da gibt es gewisse Energie.
0: Schön.
1: Wir würden uns wünschen, dass uns der Chef ein kaltes Getränk oder eine Glasse auf die Baustelle bringen, weil bei uns in der Bude haben sie für ihn extra einen Fensterflügel ausgehängt, dass er einen Schlauch von der Klimaanlage rauslaufen kann. Und ich finde das

0: Dunstig mit dem Bruno Mars und Grenade. Hit Music Only bei uns in der Show. Und ich bin mega gespannt, wie das jetzt unsere Noa Di Bassis schafft, von einer Lego-Wurst das im Komplett-Vibe von Good News zu verkaufen. Weil du sagst, schau, ich habe da Geschichte gelesen, die müssen wir unbedingt wissen. Und es geht um einen Mensch, der offenbar eine Wurst gebaut hat aus Lego.
1: Genau, es geht um den Tommy Schmidt, der Deutscher nicht sein könnte. Ich meine, den Namen nur schon. Und nachher wohnt er noch in Thüringen. Und dann hat er noch ein sehr nerdy Hobby, und zwar Lego bauen. Und das hat er jetzt auch so lang und so fest gemacht, dass er einen Rekord gebrochen hat. Er hat nämlich eine Wurst aus Lego gebaut, aus 65'000 Lego-Steinchen. Das hat vorhin noch niemand gemacht.
0: Bravo für das. Such dir einfach das Komischste, was dir irgendwie einfällt, und dann hast du auf einmal einen Weltrekord daraus. Also wie muss ich das so vorstellen? Ist das einfach eine riesen Bratwurst, oder wie sieht das optisch aus?
1: Genau, ganze 2 Meter lang ist das gute Stück und ist in Unterstützung mit deutschen Wursthersteller, die Thüringer, produziert worden. Tommy hat für das auch wirklich Unterstützung gebraucht, weil das ganze Projekt hat über ein Jahr gedauert.
0: Also ist es im Endeffekt ein Marketing-Stunt. Jetzt habe ich schon gedacht, okay, der hat wirklich keine Hobbys, aber offenbar hat er Geld dafür bekommen. Das fände ich auch mal schön. Also wenn du wirklich die dämlichste Idee hast überhaupt und dir jemand Geld zahlt dafür, dann hast du alles richtig gemacht im Leben, finde ich.
1: Ja, und dann hat er auch noch eine unterstützende Familie, weil eben die Wurst ist ein Jahr lang in seiner Wohnung rumgestanden. Darum hat er natürlich in seiner Dankensrede auch seiner Frau und Kind gedankt für die viele Geduld, die sie hatten, während er die grosse Lego-Wurst am Bau.
0: Und es hat auch noch Dankesrede gegeben. Wirklich, die Welt ist langsam verloren. Ich sage es.

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1: 35 Grad haben wir heute, 36 werden wir morgen messen und am Samstag geht es bis zu 38 Grad. Also mehr Sommer kann man eigentlich fast nicht mehr haben. Das Wochenende wird wunderschön und warm und für die, die unbedingt planen, spätestens am Montag haben wir Regen drin und dort kühlt es wieder oben runter, noch für ein Schlusszeichen auf 25 Grad.
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1: Schicke beste Grüße dir ins Auto. 2 Minuten über den halben vier. Viel los auf der Straße. 2 Gefahrenmeldungen schnell vorneweg betreffen beide die Region Zürich-Aargau. Auf der A1 Richtung St. Gallen. Achtung, auf der Höhe in Frietingen dort Gefahrwege Gegenstände auf der Autobahn umeinander liegen. Das gleiche Bild auf der A51. Das ist die Flughafenautobahn Richtung Bülach. Dort kurz vor Bülach Süd. Auch dort hat es Sachen, die auf der Autobahn umeinander liegen. Bitte äußerst vorsichtig fahren. Dann der Rest von der Region Zürich-Aargau können wir relativ kompakt zusammenfassen. Es staut egal in welche Richtung, vor allem rund ums Brütiseller Kreuz und um den Gubristunnel rundherum. Dann nehmen wir die Meldung noch mit, alles ab 30 Minuten von der Region Bern-Mittelland, in den Anstau Richtung Zürich zwischen Kriegstetten und Herkingen. In der Region Basel haben wir die A2 auf dem Schirm Schweizerallee-Tunnel bis Badischer Bahnhof, dort hat es geklopft. Unfall auf der mittleren Fahrspur, bitte fahrt äußerst vorsichtig und denkt an Gassenvertretungskräfte und Räumungsfahrzeuge. Dann geht mindestens noch mal 25 Minuten Anstau wegen einem Bahnfahrzeug, ebenfalls auf der A2, das mal Richtung Luzern, zwischen Zissach und dem Oberberg-Tunnel und wie immer beim Grenzübergang Basel-Saint-Louis anstehen führen bis Wiesen. Dort mindestens 20 Minuten hast du dort Zeitverlust. Dann nehmen wir die Zentralschweiz noch mit auf den A2 Chiasso Richtung Gotthard. Zwischen Quinto und Airolo 4 km Stau, das sind mindestens 40 Minuten Wartezeit dort. Und dann auch noch auf der A2 Richtung Luzern zwischen dem Mariazell-Tunnel und dem Eich-Tunnel. Dort haben wir ein Bahnfahrzeug gestartet, einen defekten Lastwagen, gröbere Geschichte in dem Luzern. Das heisst, mindestens 40 Minuten anstehen dort. Kommt trotzdem gut und sicher ans Ziel.
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0: der Eva Max Alone Part 2. Schau schon ein bisschen älter gesehen, ich das 19. der Song. Wir gehen dann wieder ein bisschen drauf. Beautiful People von David Guetta und Sia haben wir auch noch bei uns in der Liste.
1: 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Willkommen beim Podcast Ersatzbankgeflüster.
2: Wir reissen es an in der neuesten Folge vom Ersatzbankgeflüster. Die heisst nämlich die grosse Goat-Debatte. Greatest of all time. Seit gestern schwebt der Joel vom Ersatzbankgeflüster-Team auf Wolke 7, wo der Ronaldo quasi den 95. Frühling wieder vorgenommen hat.
3: Ja, ich bin unter dem Schweizer Nazi-Liebli, habe ich noch das Portugal-Liebli angehört. Ich bin wirklich am Hüüü.
2: Also, Messi oder Ronaldo, die grosse Diskussion, die mittlerweile an der WM auch wieder ausgebrochen ist, dazu natürlich alles zu der Schweizer Schutznationalmannschaft, wen aufstellen, wer hat es verdient und Fußballnachwuchs ist ja an dieser WM auch ein grosses Thema. Die einen fliegen hey für eben bei der Frau dabei zu sein, die anderen, Schölu.
3: Ja, die Leute lieber an.
2: FaceTime bei der Geburt dabei sein. Go, no go, die grosse Diskussion, würde ich es freuen, wenn Gina hören.

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0: schönen guten Nachmittag dir draußen.
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0: Und ich komme von der Noa Di Bassi.
2: Die venezolanische Präsidentin Delcy Rodriguez hat sich zum schweren Doppelerdbeben geäussert. Laut der Regierung hat die Naturkatastrophe in Venezuela mindestens 164 Tote und knapp 1000 verletzte Menschen gefordert. Experten sagen aber, dass die Zahlen noch weiter steigen dürften, schreibt das SRF. Für den Wiederaufbau von der Infrastruktur, Kranken- und Wohnhäuser möchte die Präsidentin einen Fonds von 200 Millionen Dollar schaffen. Die beiden Reaktoren vom Kernkraftwerk Betznau haben wegen der Hitze auf 50% der Leistung gedrosselt werden. Das schreibt die Betreiberin Axpo. Morgen muss die Anlage voraussichtlich ganz runtergefahren werden. Das, weil die Wassertemperatur der Aare zu warm ist. Normalerweise kühlt der Fluss nämlich das Kernkraftwerk im Aargau ab. Die Hitze führt aber auch in anderen Teilen der Schweiz zu einem Runterfahren der Produktivität. In Genf darf ab heute Nachmittag nicht mehr an der Sonne gearbeitet werden. Davon sind zum Beispiel Bauarbeiten betroffen. Oberkirch in Luzern ist die attraktivste Ortschaft in der Schweiz. Das sagt zumindest das Bilanz-Gemeinde-Ranking. Das 5000-Seelendorf am Sempachersee sei am Puls der Stadt und hat trotzdem das Ländliche bewahrt, schreibt das Wirtschaftsmagazin. Auf Platz 2 landet das Thurgauer Horn, das Monaco vom Bodensee mit tiefen Steuern und höherer Lebensqualität. Meienfeld in Graubünden holt sich Bronze. Der Sieger von letztem Jahr, Freienbach im Kanton Schweiz, rutscht hingegen auf Platz 5. Von der Grossstadt schneidet Zürich mit dem 93. Platz am besten ab. Basel und Bern tümpeln in den 400er Rängen umeinander.
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0: Es ist schön und es bleibt schön. Aktuell zieht mindestens vor dem Studio gerade ein bisschen das Windchen durch. Und das werden wir auch am Wochenende immer mal wieder haben. Und das ist, glaube ich, in dem Moment ja gar nicht mal so schlecht, was da noch ein bisschen an Wind drin ist. Der nächste Regen, der ist dann erst wieder in der Nacht vom Sonntag auf den Montag angesagt.
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0: Doch einiges los auf der Strasse, dann bald einmal 3 Minuten. Ab der 4. Schicke Grüße dir ins Auto. Gehen zuerst in die Region Basel, dort anstehen. Auf der A2 vom Schweizer Allentunnel bis Badischer Bahnhof. Dann zwischen Zissach und dem Oberburgtunnel. Dort mindestens 25 Minuten, wo du länger unterwegs bist. Ähnliches Bild auf der A3 von Saint-Louis vom Grenzübergang bis Wiese. Dort auch nochmal 20 Minuten mit reinrechnen, wenn du unterwegs bist. Dann gerade aktualisiert wurde Region Bern-Mittelland. A6 zwischen Schöpfen und Lies-Süd. Dort ein Stock Verkehr und Stau, das wegen einem Unfall im Fahrstreifen ist blockiert. Bitte fahrt äußerst vorsichtig und überholt nicht auf der A6 zwischen Schöpfen und Lies-Süd anstehen. Und auch der Feierabendverkehr am Anziehen auf der A1 Richtung Zürich zwischen Kriegstetten und Herkingen. Dort mindestens eine halbe Stunde anstehen. Ähnliches Bild in der Region Zürich-Aargau, dort rund um den Gubrist und vor allem ums Brütiseller-Kreuz herum, egal in welche Richtung stocken es aktuell. Kommen gut und sicher an.
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0: Dass es heute eigentlich nichts mehr gibt, wo nicht KI drin ist, ist eigentlich klar. Meistens ist sie am Vorteil. Es kann aber genau auch auf die andere Seite schwenken. Das haben wir ja schon öfters auf Gefahren von künstlicher Intelligenz hingewiesen. Jetzt wird es aber noch perfider, dass nämlich die Ferienhotels, die du da anschaust und sagst, wow, das sieht aber schön aus. Schau mal den Strandschatz. Oder, ach, die Poolliege. Wunderbar. Vielleicht doch einfach nur Fake. Gibt es gar nicht oder ist es einfach noch ein bisschen geschöniger? Ist es ein Scam oder nicht? Wie entdeckst du den Unterschied zwischen den Fotos, die das Hotel da postet? Was ist echt und was nicht? Das klären wir im Energy Digital in etwa 5 Minuten.

0: Hotel. Und genau das ist ja immer eine Diskussion. Und es ist schon immer beschissen worden, selbst in diesen Ferienkatalogen, die es früher noch gegeben hat. Kennst du vielleicht auch, je nach mir, mit einem gewissen Jahrgang ist man noch ein Reisebüro und einen Katalog angeschaut. Heute ist das alles im Netz, man bucht digital. Und dort sind natürlich Scammer und Fakes nicht weit weg. Jean-Claude Frick, Digital-Experte von Energy und Comparis. Es ist eine grosse Untersuchung gemacht worden, wie viel das da Hotel beschissen mit ihren Fotos.
1: Ja, ganz genau. Und zwar ist das von einer Agency und vor allem einem KI-Verifikationsanbieter gemacht worden. Und die haben mal so ein bisschen geschaut, ja, wie ist das eigentlich so in diesen Hotelfotos? Ist das echt oder ist der Strand total fake und der Ausblick, den man vom Hotelzimmer hat, auch? Das ist schon erstaunlich. Sie sagen, es kommt auf die Regionen an, aber sie sagen zum Beispiel in Kreta sind rund 25% von all diesen Bildern, die die Hotels da gepostet haben, Fakes. Und in deutschen Städten scheinbar ist das auch ein grosses Problem. So in die grösseren Städte, da gibt es überall halt Hotels, die ihren Auftritt ein bisschen mit KI verbessern, sag ich mal.
0: Was heisst denn das Fake? Also ist es wirklich einfach quasi, ich zeige dir einen Strand, den es gar nicht gibt und einen Pool, der so auch nicht existiert? Oder ist es einfach ein bisschen, ich formuliere es mal vorsichtig, geschönt?
1: Ja, es ist natürlich schon nicht ganz komplett Fake. Ich meine, da wäre es ja auch Betrug. Sondern es ist halt eben genau der Punkt, ja, der Strand, okay, er hat halt ein paar Fahnenmasten und eigentlich sieht man das Schiff gar nicht so richtig, aber wenn wir das jetzt wegmachen und ein bisschen mehr Sand herentun, dann ist es ja ungefähr so. Also, es ist verschönt worden. Sie sagen, es ist nicht komplett fake, aber halt schon, sie merken, dass ganz viele Fotos einfach bearbeitet wurden durch KI. Und wir alle kennen das vom Handy. Es ist inzwischen sehr einfach, halt gewisse Sachen zu verschwinden. Gewisse Sachen, die eben stören. Irgendwelche Bäume oder irgendwelche Büsche, die vielleicht nicht dazu passen, die kann man mit KI inzwischen mit einem Klick wegmachen. Und das ist eben gleich nicht mehr ganz echt.
0: Und das Meer ist wahrscheinlich ein bisschen mehr türkisfarbig als das, genau, was dann effektiv so ist. Die grosse Frage, die sich natürlich in dem Moment stellt, ist, wenn ich jetzt in so einem Hotelportal bin und vielleicht etwas gefunden habe, muss ich sagen, was will man noch besseln, wie finde ich dann raus, ob die Bilder wirklich echt sind oder nicht?
1: Also am besten, man vergleicht die offiziellen Bilder auch so ein bisschen mit den Gästebewertungen, weil auf Bewertungsportal tun die Leute gerne mal selber auch Fotos aufposten. Dann kann man natürlich generell sagen, wenn die Farbe, der Himmel, das Wasser unnatürlich intensiv aussehen und man wirklich das Gefühl hat, wow, krass, das blaue Meer dort, dann muss man so ein bisschen vorsichtig sein. Dann gibt es also ein paar kleine Hacks. Zum Beispiel, wenn man so verschwommene Gegenstände hat oder Texte, wo man so ein bisschen das Gefühl hat, das Schild da von dieser Strandpass kann man gar nicht richtig lesen. Das könnte eben auch KI sein, weil KI hat immer ein bisschen Mühe nach wie vor mit Text. Zum Beispiel eben so ein Schild irgendwo beim Strand. Und darum unbedingt Bilder auf verschiedenen Plattformen überprüfen. So ein bisschen schauen, wo es überall Bilder zu diesem Hotel gibt und dann so ein bisschen vergleichen und dann merkt man relativ schnell, was da echt ist und was eben vielleicht ein bisschen geschönt ist worden.
0: Und vor allem, wenn du dann wirklich einfach das perfekte Hotel gefunden hast, dann stimmt wahrscheinlich einfach der Preistag von 10'000 Franken dann auch wieder mit dem Bild überein. Also es gibt extrem schöne Orte, die kosten aber meistens halt ein bisschen mehr, als dass man da gerade im Angebot drin hat. 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
2: Wir zocken mit der Karin, die sicher auf dem Weg ist, zu irgendeiner Klimalage oder so einen Ventilator kaufen. Würde ich jetzt dir einfach mal unterstellen, die Chance ist relativ hoch.
3: Ja, nein, ich bin auf dem Weg heim, ohne Klima. Also im Auto hat es einig.
2: Immerhin, vielleicht bleibt man dann auch freiwillig ein bisschen länger im Auto hocken. Aber wie ist so die Temperatur bei dir daheim zum Schlafen? Schwierig oder geht's so?
3: Ja, es ist relativ warm. Ja, also so. Aber ich kann es gerne warm.
2: Das hast du sehr schön ausgedrückt. Ich kann es auch gerne warm. Ich finde, morgen um 1 kann es durchaus ein bisschen abkühlen, aber sonst bin ich da doch eher auf der Seite von diesen 35 Grad. Und jetzt spielen wir ja um 50 Stutz vom Seal City. Also wer dann, falls du trotzdem mal eine Klimalage brauchst oder irgendwie im Fenty daheim, gibt es einen kleinen Zustupf vom Seal City. Und wie immer musst du uns im weitesten Sinn einen schönen Zürich-Begriff übersetzen. Und den finde ich grandios. Wenn eine Zürcherin oder ein Zürcher, liebe Karin, vom Flaschendepot redet, was ist damit gemeint? Oder man kann auch sagen, das Flaschendepot. Was meint man mit dem Flaschendepot?
3: Das weiss ich nicht.
2: Ein bisschen weit umdenken.
3: Irgendeinen aufs Abstellgleis stellen, der nicht willst, dann gibst du die Flasche zurück. Also ich rede jetzt von einem Menschen.
2: Ja, aber einfach, du würdest sagen, wie so ein Mensch neu mit versorgen, wo du jetzt findest, ja, der besser dort als bei mir. Hey, mal hören, was der Domenico Blass meint. Er hat schließlich die schönen Begriffe zusammengetragen und das Buch, wo da die Grundlage ist, Zürichs Länge kommt, geschrieben. Bitte schön.
4: Das Flaschendepot ist ein Ort, wo man die Flasche hingeht, die man nicht brauchen kann. Das ist Geschäftsleitung.
2: Ja, das können wir gelten lassen. Komm. Ja, das ist okay. Man hätte es sich genauer spezifizieren können, aber eben halt die Menschen dort versorgen.
3: Ja, zurückgehen halt, wenn du es nicht brauchst.
2: Natürlich ist das bei unserer GL ganz etwas anderes. Selbstverständlich. Ja, wir haben natürlich die beste Geschäftsleitung ever. Und ich sage das auch völlig freiwillig. Hey, für dich gibt es 50 Stutz vom Seal City.
3: Danke vielmals, Sascha. Das freut mich sehr.
2: Tschüssli, Karin. Schönen Tag.
3: Cool,
2: ciao, ciao.
3: Cool, danke vielmals. Tschüssi. Ciao, ciao.
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1: Willkommen an dem Donnerstagnachmittag.
2: Es ist 4:30.
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1: Wir können uns wirklich nicht beschweren und wenn dann maximal, es ist zu heiss, aber das will ich gar nicht hören. Oder sonst sagen wir immer, es ist zu kalt, der Sommer in der Schweiz ist schlecht, jetzt haben wir Sommer. Live with it! Die nächste Abkühlung die kommt dann erst am Montag rein, also eigentlich in der Nacht vom Sonntag auf den Montag. Dort kommen wir dann wieder ein bisschen in normale Gefilde, aber was Temperaturen anbelangt, zuerst ballen wir am Wochenende mal auf noch 38 auf.
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1: Schicke beste Grüße und vor allem viel Geduld zu dir ins hoffentlich klimatisierte Auto. In der Region Zürich-Aargau-Anstamm, wir können es zusammenfassen, vom Brütisüller-Kreuz via Gubrist runter bis ins Birnfeld und auch Retour. Dort heisst das auch Rückstau auf der A51, das ist die Flughafen-Autobahn, Vogelabrück her bis Zürich-Nord, dort wegen dem Stau auf der A1. Dann nach wie vor in der Region Bern-Mittelland, die A6 auf dem Schirm zwischen Schüpfen und Lies-Süd, dort der Stau nach einem Unfall, bitte fahrt vorsichtig dort und wir nehmen gerade die A8 noch mit. Interlaken-Brienz zwischen Interlaken, Ost und Iseltwald. Dort Verkehrsbehinderungen wegen einem Pannenfahrzeug. Und im Mittelland, dort ein Anstehen Richtung Zürich zwischen Kriegstedt und Herkingen. Mindestens eine halbe Stunde Zeitverlust auf dem Weg von Bern Richtung Zürich. Dann in der Region Basel Anstehen zwischen dem Schweizer Alli-Tunnel und dem Schwarzwald-Tunnel, dort auf der A3. Das heisst, stockender Verkehr in der Mitte von diesen beiden Tunnel und auch auf der A3 Anstehen beim Grenzübergang Saint-Louis und Wiesen. Auch dort mindestens 25 Minuten, wo du länger unterwegs bist. Kommen gut und sicher heim.
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1: Wieder vereint mit meinem Donnerstagsdate Reto Hanselmann.
2: Sascha Wanne.
1: Grüezi.
0: Wohl. Besonders aufgefallen.
1: Und wir müssen gar nicht über das reden, was aufgefallen ist, sondern
0: The Place to Be.
1: Es läuft so viel, es ist unbelievable. Wenn man irgendetwas machen will, die Möglichkeiten sind unbegrenzt.
2: Absolut, und das kannst du ganz, ganz laut sagen. Vor allem noch die Temperaturen dazu an. Ich muss dir ganz ehrlich sagen, wir klagen immer auf höherem Niveau. Ein bisschen weniger wäre auch okay von der Temperatur, nicht?
1: Ja, es kommt jetzt darauf an, ich bin mir noch nicht so ganz sicher, ob sich die Leute von dem abschrecken lassen oder nicht. Aber wir können mal versuchen, die Liste irgendwie zusammenzubringen. Das Open Air St. Gallen ist, das Albani-Fest ist, das Terrazza Horse Park genau. Festival. Dann mit den jeweiligen natürlich Afterpartys in der Freitagsbüchse und dann im Kaufleuten am Samstag. Dann ist,
2: Was ist noch? Ist das Zürich Open, nicht das Zürich Open Air?
1: ZOA City ist auch noch, stimmt.
2: Eben, das ist
1: auch Wahnsinn.
2: Noch. Eben, anscheinend gibt es genug Menschen, weil es ist irgendwie alles voll. Das ist für mich jedes Mal so ein Rätsel. Wo kommen die Menschen überhaupt alles her?
1: Aber jetzt kann man im Bikini und in der Badhose sogar Party machen. Das
2: oder
1: ist doch bei
2: dir
1: auf
2: Schiffli, oder?
1: Das kann man auch machen. Kann man für die, die
2: ein bisschen Wakeboarden, Wakesurfen, das ist ja alles möglich, oder?
1: Natürlich, eben. Es gibt ganz viele Möglichkeiten, die wir haben. Wollt ihr jetzt dich an diesem Wochenende?
2: Das weiss ich im Fall noch nicht. Ich lasse mir das sehr offen. Ich habe jetzt 3 Tage meinen Garten daheim gemacht. Ich habe endlich mache ich Ferien und komme zu meinem Garten daheim und geniesse das von wirklich extrem echt für mich alleine daheim zu sein.
1: Also die elektronischen Freunde, die wird es wahrscheinlich richtig Terrazza ziehen. So die anderen, die mehr ein bisschen Sandgallen wollen, anstatt Schlammgallen für einmal, oder? Die gehen immer ein bisschen als Open Air St. Gallen und eben das Albani-Fest ist auch noch und das Tattoo City. Also es gibt eigentlich genug Möglichkeiten, um sich das Wochenende ein bisschen schön zu machen.
2: Und der Regen kommt ja, Entschuldigung, am Ende ist Mittwoch, Donnerstag, Freitag. Also ich freue mich auf den Regen, vor allem für meine neuen Pflänzchen.
1: Ja, es wird Sommergewitter geben, da kann man sich auch schon mal drauf einstellen, aber die werden relativ warm werden. Also das ist das Bouquet fürs Wochenende. Wünsche damit wirklich von ganzem Herzen ein heisses und wunderschönes Weekend.
2: Das wünsche ich dir auch. Tschüss zusammen.
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0: In Zürich, wir geniessen den richtig schön, auch im Rest von der ganzen Schweiz. Und wie ist das? Wenn ich dir Stichwort One Republic gebe, denkst du natürlich an den Song Apologize. Und mich kickt das immer retour ins 2016. Der Ryan Tedder live am Energy Air. Und jetzt ist die Truppe zurück mit einem neuen Track. Ist auch so einer, der richtig schön vorschiebt, richtig Feierabend. One Republic needs your love. Jetzt dann geht bei uns in die Energy Playlist.
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0: Und was für ein Zufall, dass Wetter gerade das Stichwort ist. Wir haben im Moment ein kleines Windli, das quer über die Schweiz zieht. Das hilft aber nicht wirklich. Ich formuliere es jetzt mal positiv. Also, es ist ein Mühe. Ja, können wir es mal so sagen. In den nächsten paar Tagen sind wir so 36, 37 bis zu 38 Grad dann am Samstag. Und da helfen dann die 10 Stundenkilometer Wind nicht mehr viel. Also, dort ist wirklich Schwitzen angesagt. Und für die sich jetzt schon die ganze beschweren und sagen, ja, es ist einfach zu heiß, es ist zu viel, wieso ist das in der Schweiz so und wieso im Juni? Die Abkühlung, die kommt dann in Anführungsschlusszeichen, es wird 10 Grad kühler und kühlt aber auf 25 Grad. Das macht es dann in der Nacht auf den Montag. Dort werden wir dann wieder so die ersten Sommergewitter wirklich drin haben. Das heisst, Abkühlung ist in Sicht. Aber zuerst geniessen wir noch das richtig tropische Sahara-Wochenende, wo wir haben. Passenden Soundtrack dazu jetzt. One Republic, Need Your Love. Schön.

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1: Wir sind noch ein bisschen zu früh dran. Ich muss noch ein bisschen Zeit schinden. Ist okay, wenn ich jetzt einfach da nochmal...
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1: Komm, einen nehmen wir noch da.
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1: Es ist doch schön, wenn wir schon neue Jingles haben, müssen wir es ein bisschen abfeiern. Jetzt ist Punkt.
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1: Und die liefern pünktlich nur die Bassi.
2: Die venezolanische Präsidentin Delcy Rodriguez hat sich zum schweren Doppelerdbeben geäussert. Laut der Regierung hat die Naturkatastrophe in Venezuela mindestens 164 Tote und knapp 1000 verletzte Menschen gefordert. Experten sagen aber, dass die Zahlen noch weiter steigen dürften, schreibt das SRF. Für den Wiederaufbau von der Infrastruktur, Kranken- und Wohnhäuser möchte die Präsidentin einen Fonds von 200 Millionen Dollar schaffen. Die beiden Reaktoren vom Kernkraftwerk Betznau haben wegen der Hitze auf 50% der Leistung gedrosselt werden. Das schreibt die Betreiberin Axpo. Morgen muss die Anlage voraussichtlich ganz runtergefahren werden. Das, weil die Wassertemperatur der Aare zu warm ist. Normalerweise kühlt der Fluss nämlich das Kernkraftwerk im Aargau ab. Die Hitze führt aber auch in anderen Teilen der Schweiz zu einem Runterfahren der Produktivität. In Genf darf ab heute Nachmittag nicht mehr an der Sonne gearbeitet werden. Davon sind zum Beispiel Bauarbeiten betroffen. Oberkirch in Luzern ist die attraktivste Ortschaft in der Schweiz. Das sagt zumindest das Bilanz-Gemeinde-Ranking. Das 5000-Seelendorf am Sempachersee sei am Puls der Stadt und hat trotzdem das Ländliche bewahrt, schreibt das Wirtschaftsmagazin. Auf Platz 2 landet das Thurgauer Horn, das Monaco vom Bodensee mit tiefen Steuern und höherer Lebensqualität. Meienfeld in Graubünden holt sich Bronze. Der Sieger von letztem Jahr, Freienbach im Kanton Schweiz, rutscht hingegen auf Platz 5. Von der Grossstadt schneidet Zürich mit dem 93. Platz am besten ab. Basel und Bern tümpeln in den 400er Rang umeinander.
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1: Wir schrauben noch ein bisschen drauf am Wochenende bis zu 38 Grad. Also kannst du dir jetzt mal noch schnell überlegen, ob du auch zu denen gehörst, die jetzt mit dem Ventilator unter dem Arm durchlaufen. Ich sehe da wirklich angucken vor dem Studiofenster. Kann ich aber absolut nachvollziehen. Die erste Abkühlung, und das muss man wirklich in Anführungsschlusszeichen setzen, die gibt es dann rund um den Sonntag und Montag. Dort in der Nacht gibt es dann die nächsten Gewitter.
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1: Da hast du hoffentlich funktionierende Klimaanlage. Wenn du schon im Stau stehst, wir fassen die ganze Geschichte ein bisschen grob zusammen, vor allem in der Region Zürich-Aargau. Dort der Standard Feierabendverkehr. Brütisellenkreuz, Zürich-Ost, Gubristunnel bis runter ins Bierfeld und auch retour. In der Region Bern-Mittelland haben wir ein Bahnfahrzeug zwischen der Raststätte Gunzgensüd und Roderisch. Dort bitte vorsichtig unterwegs sein. Nach wie vor der Unfall auf der A6 zwischen Schüpfen und Lys-Süd. Dort hat es geklopft, bitte fahren äußerst vorsichtig. Und kann nochmal anstehen Richtung Zürich zwischen Kriegstädt und Herkingen. Dort 30 Minuten stockend auf mehreren Abschnitten. Dann noch in der Region Basel haben wir hier 2 auf dem Schirm. Zwischen dem Schweizer Allee und dem Schwarzwald-Tunnel, wo man schon anstehen muss. Und nach wie vor beim Grenzübergang Basel-Saint-Louis. Bis wissen auch dort stockender Verkehr. Und nehmen wir noch schnell dort Nordschweiz mit auf der 1 anstehen Richtung St. Gallen. Zwischen Winkel und der Kreuzbleiche dort ein Unfall. Der linke Fahrstreifen blockiert.
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1: Willkommen Energy. Im Hitzesommer 2026. Regie, können wir bitte ein bisschen passende, akkurate Sound machen da so? Ja, ein bisschen Reggae-mässig machen wir die ganze Geschichte. Ein bisschen mehr Karibik nehmen wir mit, weil bei diesen Temperaturen setzen wir uns ein für deinen Hitzefreien. Es ist ja immer ein bisschen blöd, wenn man zum Chef muss gehen und selber darum bitten, für das hast du ja uns. Wir machen das für dich und deine Kolleginnen und Kollegen. Wir läuten den Basses an von diesem Land und versuchen für dich, auch wenn es nur ein Glas ist, rauszuholen, wo natürlich den Boden zahlt, bis zu hitzefrei. Ob es geklappt hat oder nicht, ganz viele Menschen haben sich beworben und wir versuchen uns jetzt wirklich mal einzusetzen. Also Ambassador für hitzefrei machen wir in rund 5 Minuten.

0: Freue mich riesig, bist du mit dabei an dem wirklich heissen mit 36 Grad sehr heissen Dunstig. Und ich habe das Gefühl, der Nico Santos, der diesen Song geschrieben hat, All-Time High, hat er wahrscheinlich das Wetter auch ein bisschen im Kopf gehabt. Und da gibt es nichts anderes, als wir müssen uns einsetzen bei Energy, die Ambassadoren spielen für dich.
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0: Du meldest dich immer bei allem. Jede Schwachsinnsfrage, die wir beantwortet haben, kommt da etwas rein auf unsere Studiennummer. Und darum tun wir uns mit hitzefrei revanchieren. Der Florin hat sich gemeldet. Willkommen bei uns in der Show, Salim.
2: Hi.
0: Du bist Zimmermann.
2: Genau, ja.
0: Und jetzt geht, nehme ich an, bei gefühlt unter dem Dach 47 Grad. Oder wie ist es gerade aktuell?
2: Ja, etwa so. Also wir sind draußen an der Fassade, die Sonne immer schön im Rücken.
0: Ah, angenehm. Ja, angenehm. Und du hast gesagt, weißt du was, Energy, setz

0: Noch nichts überzeugt, aber er hat uns
1: also geschrieben.
0: Du bist vorsichtig, ich merke, ich weiss, warum dass du Chef bist. Immer zuerst mal hören, was die Leute wollen und erst dann antworten. Wir haben eine Aktion diese Woche, wo wir gesagt haben, hey, wir geben hitzefrei unserer Community und versuchen, die Chefin, die Chefin von dem Land zu überzeugen. Und der Florin ist eben genau einer von denen, der gesagt hat, du lüg doch schnell an Björn und mach für uns hitzefrei klar. Oder wenigstens eine runde Glasse oder irgendwie so ein bisschen etwas in dieser Variante. Können wir da miteinander etwas ausdeilen?
1: Ja, können wir, ja. Also da mit dem Glasse können wir den nicht kurz. Dann können wir bald vorbringen.
0: Ja, eben. Aber komm, da muss schon noch ein bisschen mehr drin liegen. Schau, wir machen den Deal. Ich meine, wirklich gerade jetzt spontan live am Sender. Du kommst 15 Sekunden gratis Werbespot über bei uns im Radio, was relativ viel tönt. Du darfst gerade nachher schnell zusammenfassen, warum das deine Bude die beste auf diesem Planet ist. Dafür schauen wir, dass wir mindestens einen halben Tag bis einen Tag hitzefrei für deine Crew anbringen. Ist das ein Deal?
1: Morgen Nachmittag gehen eh alle frei.
0: Nicht, wenn sie eh schon frei haben. Du musst also schon ein bisschen etwas da in den Topf hineinlegen. Würdest du, und es muss nicht unbedingt jetzt sein, wenn sie eh schon frei haben und so weiter, aber musst mir versprechen, in diesem Sommer schickst du deine Crew irgendwann mal einen halben Tag, wenn es schön warm ist, mal heim oder einfach ein bisschen früher ins Wochenende.
1: Ja, diesen Deal können wir eingehen, ja.
0: Sensationell. Danke vielmals, Björn, Riesentyp, grandios. Hey, hast du gehört, Florin? Alles gut, ja, ich habe es geregelt. Top. Sehr schön.
2: Das ist geil.
0: Bist du mit dem einig?
2: Da bin ich einverstanden.
0: Hervorragend, also
1: ich
0: Energy.
1: Ich weiss, dass er gefragt hat, ob ich heute Abend rum bin.
0: Ja, now you know. Und jetzt löse ich noch schnell mein Versprechen ein, lieber Björn. Warum ist deine Bude die beste auf dem Planet? 15 Sekunden für dich.
1: Ja, wir machen die schönsten Häuser, die schönsten Fassaden. Wir haben die coolste Crew, die es gibt. Jungs Team, motiviert. Ja, können nur gewinnen mit uns.
0: 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Nimm immer das Telefon ab. Hey, merci vielmals. Danke Björn, ciao Florin. Und viel Spaß dann beim Hitzefrei. Tschüss zusammen.

0: Willkommen im erfolgreichen und hochverdienten Donnerstag Feierabend mit Energy Downtown. Zeit zum Zocken.
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0: Man könnte es namenstechnisch gar nicht besser treffen. Wir spielen mit den Freien Hits. Willkommen in der Show, Sally. Hoi Priscilla, Sally.
2: Hoi, Sascha.
0: Wie viel Mal hörst du jetzt den Joke in diesen Tagen?
2: Ich glaube, ich kann es nicht mehr
0: erzählen. Ist es schon etwas, was so zu Tod nervt, oder sagst du, ja gut, dann mach es doch?
2: Nein, komm, mach es doch. Ich finde das funny. Ich ziehe den Joke auch, wenn ich mit den Kunden am Telefon bin und sie meinen Namen nicht checken. Ich so wie es draußen ist.
0: Ja, Hits einfach. Ganz einfach. So genau. Sieht es aus. Dann mal schauen, ob du die Leistung kannst, trotz dieser Achtung Wortwitz Hits abrufen. Gib mir den Countdown und wir legen los.
2: 3, 2, 1, go.
0: Welches Schweizer Openair startet heute im Sitt-Doppel?
2: Oh mein Gott.
0: Gurten. Das ist falsch. Gruppenphase an der WM ist durch. Auf welchem Platz ist die Schweiz?
2: Auf dem Westen.
0: Das ist falsch. Welche Schweizer Nationalspielerin hat sich verlobt?
2: Weiter?
0: Ja, geht leider nicht mehr viel weiter. Der Countdown ist vorbei, die 20 Sekunden. Mal schauen, was dein Gegner daraus macht. Es ist der Peter. Wunderschönen guten Abend.
3: Hoi, Sascha.
0: 0 Punkte sind vorgelegt. Mal schauen, was du daraus machst. Gib mir den Countdown, besser gut.
3: 3, 2, 1.
0: Welches Schweizer Openair startet heute im Sitter-Doppel?
3: Der
0: Das ist falsch. Gruppenphase an der WM ist durch. Auf welchem Platz ist die Schweiz?
3: Erste.
0: Das ist korrekt. Welche Schweizer Nationalspielerin hat sich verlobt?
3: Alicia Lehmann.
0: Das ist auch richtig. Und rat nochmal wegen dem Sitter-Doppel. Es ist nicht Frauenfeld, es ist nicht Gurten, es ist so Open Air St. Gallen, wo startet heute. Unter anderem mit der Nina Chuba und der Sarah Larchon. Die sind mit dabei. Und Achtung, auch da wieder ein billiger Wortwitz. Das Mal ist es nicht Schlammgallen, sondern Sangallen. Tut Freude mit so Sache. 2 Punkte ist der Peter, unser Quizkönig.
3: Ja, super, danke.
0: Wir verneigen uns und schicken dir schon mal 50 Stutz in Form von einem Tres Amigos Gutschein für dich.
3: Cool, danke, danke.
0: Und was ich dir jetzt auch schon sagen kann, du bist schon qualifiziert für das Grande Finale Money Dance Downtown Friday Edition, weil so punktmäßig die Woche ist es ein bisschen dünn gewesen.
3: Mit 2 Punkten, super.
0: Hey, so einfach kann es gehen. Danke vielmals, lieber Peter, wir hören uns morgen. Priscilla, alles Liebe bei dieser Hits und wünsche dir ein wunderschönes Wochenende. Ciao.
2: Danke.
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0: Traffic, B-Energy Downtown, all im Zielstieg. Solo Paradies, schön bist du mit uns.
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0: Ich bin mich den ganzen Tag am Fragen, ob unser Temperaturmesser am Studio einfach einen Schuss hat oder ob der ultra genau geworden ist, weil er zeigt 36,08 Grad. Na, ihr denkt, dass wir da so eine präzise Messmethode haben, die 0,8 Grad dann noch auch noch mitnehmen können. Aber egal, es ist sehr, sehr heiß und es bleibt auch sehr, sehr heiß. Es geht noch drauf am Samstag bis zu 38 Grad bei uns im Land, bevor dann die Abkühlung nach für ein Schlusszeichen kommt zwischen Sonntagabend, Nacht und auf dem Montagmorgen. Dort ist dann Regen angesagt, das sind die allbekannten Sommergewitter, die werden aber ein bisschen mehr Regen mitbringen als einfach nur so einen kleinen Gutsch. Und dort geht dann die Temperatur wieder runter auf 25 Grad.
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0: Schicke beste Grüße an dein Auto in der Region Zürich-Aargau. Können wir es zusammenfassen? Brütisellenkreuz, Zürich-Ost, Kubristunnel, Bisis, Bierfeld und Retour. Immer wieder stockende Abschnitte, egal auf welcher Richtung du auf der A1 unterwegs bist. Dann stehst du schon weiter vorne in der Region Bern-Mittelland. Betrifft die A1 Richtung Zürich zwischen Gunzgen-Süd und Rotrisch. Da stehst du einfach am Bahnfahrzeug. Und zwischen Kriegstetten und Herkingen geht nochmal mindestens 30 Minuten. Dann haben wir noch die A6 auf dem Schirm Richtung Lies zwischen Schüpfen und Lies-Süd. Dort nach wie vor Stau nach einem Unfall. Bitte fahrt äußerst vorsichtig und denkt an Gassenvertretungskräfte und Räumungsfahrzeuge. Also mal in den Rückspiegel hinschauen. Dann in der Region Basel haben wir A2 auf dem Schirm vom Schweizerhalle bis Schwarzwaldtunnel anstehen und Richtung Zürich auf der A3 zwischen Basel-Saint-Louis und Wiesen. Auch dort mindestens 25 Minuten, wo du länger unterwegs bist. Kommt gut und sicher an.
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1: Energy Downtown da dem Donnerstagabend. Schön bist du mit uns.
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1: Heute Morgen hat uns die Nachricht von der schweren Erdbebenkatastrophe in Venezuela erreicht. Doppel-Erdbeben innerhalb weniger Minuten sind die stärksten seit über 100 Jahren gewesen. Die Rettungsarbeiten laufen schon den ganzen Tag auf Hochtouren und die Schweiz hat ihre Unterstützung angeboten. Die wird auch dringend gebraucht. Kurz, aber vor allem auch langfristig. Mehr dazu hat unsere Newsredaktorin Elif Erschik.
3: Venezuela ist in einem absoluten Ausnahmezustand. Laut offiziellen Angaben sind bei den zwei Erdbeben von letzter Nacht 164 Menschen ums Leben gekommen und um die 1000 verletzt worden. Der Caritas-Mitarbeiter und Venezuela-Kenner Raphael Filiger hat heute in einem Interview mit dem SRF erzählt, was die Menschen vor Ort jetzt am dringendsten brauchen.
4: Jetzt im Moment sicher Wasser, Decken, Schutzzelte, also für die, die ihr Haus verloren haben. Aber sicher auch Unterstützung, psychologische Unterstützung, diese Leute zu begleiten und dass sie auch unsere Solidarität spüren.
3: Mit der akuten Hilfe ist es aber nicht gemacht. Venezuela hat schon vor den Erdbeben in einer schweren wirtschaftlichen und humanitären Krise gesteckt. Trotz riesiger Ölreserven fehlt es an vielen Orten am nötigsten.
4: Also es ist ein Land, das ist wirtschaftlich am Boden zerstört. Mit Caritas machen wir dort Kleinkinderernährung. Also es sind Ernährungszusätze für Kleinkinder, dass sie überleben können. Also wir sind an dem Niveau. Also es ist nicht nur Basisgesundheit, die fehlt oder Arbeit. Die Inflation ist so groß. Es ist wirklich eine Situation, wo das Lebensnotwendige nicht mehr da ist.
3: Für den Raphael Filiger ist darum klar, damit sich Venezuela von der Erdbebenkatastrophe erholen kann, braucht es mehr als die Nothilfe.
4: Was es braucht, ist eigentlich ein langfristiges Engagement, eine langfristige Solidarität. Das Humanitäre ist schön und gut, es hilft, Leben zu retten, aber um resilient zu sein, brauchst du eine Arbeit, brauchst du ein Gesundheitswesen, braucht es langfristige Perspektiven.
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0: Aya Cruz, Ludacris, Break Your Heart, Be Energy, Downtown, Hit Music Only, im Feierabend an dem Donnerstag. Schnell wichtige Meldung von der Strasse. Achtung, Tier auf der Autobahn, betreffend die A6. Zwischen Lies Süd und Lies Nord in beiden Richtungen Gefahr. Dort ist ein Reh auf der Autobahn unterwegs. Bitte äußerst vorsichtig fahren auf der A6. Zwischen Lies Süd und Lies Nord in beiden Richtungen Gefahr wegen einem Reh auf der Autobahn. Bitte fahrt vorsichtig und kommt gut heim.
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0: Da müssen wir eigentlich gar nicht mehr gross diskutieren. Es gibt nicht so viel Handlungsbedarf, abgesehen von sehr viel kühlen Getränken. Viele Eiswürfel und im Optimalfall in einem Gewässer in deiner Nähe. Ja, es bleibt heiß und es wird noch heißer. 38 Grad sind aktuell angesagt am Samstag. Also die ballert es dann richtig, richtig rein. Wir haben so ein bisschen den Sahara Saturday, wo wir feiern können. Ein bisschen Abkühlung gibt es dann erst in der Nacht vom Sonntag auf den Montag. Und mit Abkühlung ist natürlich auch schon wieder ein bisschen falsch gesagt. Also die Temperaturen gehen nicht komplett zusammen, sondern wir gehen von 36 auf 25 Grad runter. Also es sind 10 Grad weniger. Aber halt immer noch relativ warm. Und dort kommen dann wirklich die Sommergewitter wieder retour. Das heisst, wenn du dort unterwegs bist, vor allem am Sonntagabend, vielleicht irgendwie so ein bisschen Public Viewing, EM, WM-Zeug, sonst egal, was du so alles draussen im Garten machst. Oder auch nur ein Grillfestchen. Dort unbedingt dann einfach gut schauen, dass du Schirme ready hast. Der Regen kommt dann aber erst in der zweiten Nachthälfte. Bis dahin schwitzen wir noch kollektiv richtig Wochenende. Schön, bist du.

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0: Nummer von David Guetta mit der Jennifer Lopez, Save Me Tonight.
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0: Und die liefert Noah Di Bassi.
2: Die Sicherheitslage in der Schweiz hat sich verschlechtert. Das teilt der Nachrichtendienst vom Bund heute mit. Die unsichere internationale Lage betreffe auch die Schweiz. So zum Beispiel die hybride Konfliktführung aus Russland, wo zum Beispiel Desinformationskampagnen dazu gehören. Aber auch Terrorgefahr und der gewalttätige Extremismus sorgen weiterhin Probleme, mit denen der Nachrichtendienst zu kämpfen habe. Heute ist er definitiv gebrochen worden, der Juni-Hitzerekord. In Basel ist das Thermometer auf 37 Grad geklettert. So heiß ist es seit dem Messbeginn noch nie im Monat Juni gewesen. Der bisherige Rekord ist ebenfalls in Basel aufgestellt worden. Im Jahr 1947 hat man 36,9 Grad gemessen. Dass es nochmal so lange geht, bis die Höchsttemperatur wieder gebrochen wird, ist aber unwahrscheinlich. Wir sind nämlich gar noch nicht am Höhepunkt der aktuellen Hitzewelle angekommen. Am Wochenende könnte das Thermometer bis zu 39 Grad anzeigen. Heute Abend geht es weiter mit der WM in Nordamerika und Mexiko. Am 10. Uhr trifft Ecuador aufs deutsche Nationalteam. Unsere Landesnachbarn müssten sich aber heute gar nicht mehr so Mühe geben. Sie haben den Einzug ins Achtelfinale nämlich schon auf sicher. Zeitgleich spielen die WM-Neuling von Curaçao gegen die Elfenbeinküste. Später in der Nacht matchen auch noch Japan gegen Schweden und Tunesien kickt gegen Holland. Wer von dieser Gruppe weiterziehen darf, entscheidet sich in wenigen Stunden.
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0: Nochmal 2-3 Grad setzen wir Richtung Wochenende drauf und dann werden wir irgendwas zwischen 7 und 38 Grad landen. Also vielleicht schon mal irgendwie, ja, wie alle anderen 8,5 Millionen Menschen in diesem Land. Irgendwo in der Nähe, wo es nass ist. Oder vielleicht mal den Keller aufräumen. Dort ist es nämlich auch in der Regel kälter als sonst. Und die Abkühlung wettertechnisch steigt jetzt erst in der Nacht vom Sonntag auf den Montag. Dort dann auch Gewitter drin, Regen, der da oben runterkommt und die Temperaturen, die fallen, in Anführungszeichen, fallen auf 29, Bullshit, 29, 25 Grad.
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0: Ja, haben sie ein bisschen viel mit den Zahlen und es ist auch relativ heiß im Studio. Man mag mir das verzeihen. He? 3 Minuten ab der 6. schicke Grüße dir ein Auto nach wie vor die Meldung von der A6. Zwischen Lies Süd und Lies Nord, in beiden Richtungen Gefahr wegen Reh auf der Autobahn. Bitte fahrt äußerst vorsichtig auf der A6. Zwischen Lies Süd und Lies Nord, in beiden Richtungen Reh auf der Autobahn unterwegs. Bleiben gerade in der Region und machen Sie ein bisschen auf, nämlich auf der A6 sowieso. Zwischen Schöpf und Lies Süd dort ein Unfall. Ein Fahrstreifen nach wie vor blockiert. Dann auch auf der A1 anstehen, Richtung Zürich, zwischen Kriertstetten und Herkingen, dort mindestens 30 Minuten stockend. In der Region Basel ist es da 2 nach wie vor, zwischen dem Schweizer Alle und Schwarzwaldtunnel, wo es stockt. Und auf der A3 vom Grenzübergang Saint-Louis bis Wiesen, dort mindestens 20 Minuten Zeitverlust. In der Nordostschweiz ist es da 1 auf dem Schirm Zürich Richtung St. Gallen, zwischen der Winkel und der Kreuzbleiche. Dort hat es einen Unfall, bitte fahrt vorsichtig. Und auch da denken an Gasvertretungskräfte und Räumungsfahrzeuge. Und jetzt gerade aktualisiert worden an der 1 Richtung Zürich, zwischen Aarau West und Aarau Ost. Ein Bahnfahrzeug, der linke Fahrstreifen ebenfalls blockiert. Mehr Zeit rechnen und vorsichtig fahren. Und wenn du in der Region Zürich reinkommst, dann sowieso anstehen vom Brütiselkreuz Zürich Ost, Gubrist bis ins Bierfeld. Ihr kennt das Spiel und auch Retour.
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0: Wir nehmen deine positiven Vibes gerade mit, richtig wohlverdientem Feierabend. 4 ab 6, schön bist du mit uns an diesem Donnerstag. Und wir kümmern uns gerade um deine Sommerferien oder vielleicht auch, wenn du schon weiter ausplanst, so ein bisschen Herbstferien, Winterferien und so weiter, ist ja gleich welche Ferien. Der Punkt ist, dass immer mehr von diesen Hotelportalen KI-Bilder verwendet, um etwas ein bisschen schöner darzustellen, als es wirklich ist. Oder teilweise sogar komplette Fakes, dass das Wasser alles andere als türkisch ist und der Strand gar nicht so aussieht, wie er aussieht oder trotzdem 4, 5 Bäume oder Bauchränen vor der Nase hast und dann nicht mehr so viel ist mit mehr Sicht. Wie dass du Fakes erkennst, wo KI generiert sind rund um die ganzen Hotel- und Feriengeschichten, das klären wir bei Energy Digital in etwa 6.

0: Dann ist man noch ins Reisebüro und einen Katalog angeschaut. Heute ist das alles im Netz, man bucht digital. Und dort sind natürlich Scammer und Fakes nicht weit weg. Jean-Claude Frick, Digital-Experte von Energy und Comparis. Es ist eine grosse Untersuchung gemacht worden, wie viel das da Hotel bescheissen mit ihren Fotos.
1: Ja, ganz genau. Und zwar ist das von einer Agency und vor allem einem KI-Verifikationsanbieter gemacht worden. Und die haben mal so ein bisschen geschaut, ja, wie ist das eigentlich so in diesen Hotelfotos? Ist das echt oder ist der Strand total fake und der Ausblick, wo man vom Hotelzimmer hat. Oh, ist schon noch erstaunlich. Sie sagen, es kommt auf die Regionen an, aber sie sagen zum Beispiel in Kreta sind rund 25% von all diesen Bildern, die die Hotels da gepostet haben, Fakes. Und in deutschen Städten scheinbar ist das auch ein grosses Problem. So in die grösseren Städte, da gibt es überall halt Hotels, die ihren Auftritt ein bisschen mit KI verbessern, sag ich mal.
0: Was heisst denn das Fake? Also ist es wirklich einfach quasi, ich zeige dir einen Strand, den es gar nicht gibt und einen Pool, der so auch nicht existiert? Oder ist es einfach ein bisschen, ich formuliere es mal vorsichtig, geschönt?
1: Ja, es ist natürlich schon nicht ganz komplett Fake. Ich meine, da wäre es ja auch Betrug. Sondern es ist halt eben genau der Punkt, ja, der Strand, okay, er hat halt ein paar Fahnenmasten und eigentlich sieht man das Schiff gar nicht so richtig, aber wenn wir das jetzt wegmachen und ein bisschen mehr Sand herentun, dann ist es ja ungefähr so. Also, es ist verschönt worden. Sie sagen, es ist nicht komplett fake, aber halt schon, sie merken, dass ganz viele Fotos einfach bearbeitet wurden durch KI. Und wir alle kennen das vom Handy. Es ist inzwischen sehr einfach, halt gewisse Sachen zu verschwinden. Gewisse Sachen, die eben stören. Irgendwelche Bäume oder irgendwelche Büsche, die vielleicht nicht dazu passen, die kann man mit KI inzwischen mit einem Klick wegmachen. Und das ist eben gleich nicht mehr ganz echt.
0: Und das Meer ist wahrscheinlich ein bisschen mehr türkisfarbig als das, genau. Was dann effektiv so ist. Die grosse Frage, die sich natürlich in dem Moment stellt, ist, wenn ich jetzt in so einem Hotelportal bin und vielleicht etwas gefunden habe, wo ich sage, oh, das will man noch besseln, wie finde ich dann raus, ob die Bilder wirklich echt sind oder nicht?
1: Also am besten, man vergleicht die offiziellen Bilder auch so ein bisschen mit den Gästebewertungen, weil auf Bewertungsportal tun die Leute gerne mal selber auch Fotos aufposten. Dann kann man natürlich generell sagen, wenn die Farbe, der Himmel, das Wasser unnatürlich intensiv aussehen und man wirklich fühlt, wow, krass, das blaue Meer dort. Da muss man so ein bisschen vorsichtig sein. Da gibt es also ein paar kleine Hacks. Zum Beispiel, wenn man so verschwommene Gegenstände hat oder Text, wo man sich das Gefühl hat, das Schild da von dieser Strandbass kann man gar nicht richtig lesen. Das könnte eben auch KI sein, weil KI hat immer ein bisschen Mühe nach wie vor mit Text. Zum Beispiel eben so ein Schild irgendwo beim Strand. Und darum unbedingt Bilder auf verschiedenen Plattformen überprüfen. So ein bisschen schauen, wo es überall Bilder zu diesem Hotel gibt und dann so ein bisschen vergleichen. Und dann merkt man relativ schnell, was da echt ist und was eben vielleicht ein bisschen geschönt ist worden.
0: Und vor allem, wenn du dann wirklich einfach das perfekte Hotel gefunden hast, dann stimmt wahrscheinlich einfach der Preistag von 10'000 Franken dann auch wieder mit dem Bild überein. Also es gibt extrem schöne Orte, die kosten aber meistens halt ein bisschen mehr, als dass man da gerade im Angebot drin hat. 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

0: heute Donnerstag für Abend. Der Bowser, Magnetic, gleich für dich.
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0: Wir zocken mit der Karin, die sicher auf dem Weg ist, zu irgendeiner Klimaanlage oder so einen Ventilator zu kaufen. Würde ich jetzt dir einfach mal unterstellen, die Chance ist relativ hoch.
3: Ja, nein, ich bin auf dem Weg heim, ohne Klima. Also im Auto hat es einig.
0: Immerhin, vielleicht bleibt man dann auch freiwillig ein bisschen länger im Auto hocken. Aber wie ist so die Temperatur bei dir daheim zum Schlafen? Schwierig oder geht's so?
3: Ja, es ist relativ warm. Ja, also so. Aber ich kann es gerne warm.
0: Das hast jetzt du sehr schön aus. Ich kann es auch gerne warm. Ich finde, morgen um 1 kann es durchaus ein bisschen abkühlen, aber sonst bin ich da doch eher auf der Seite von diesen 35 Grad. Und jetzt spielen wir ja um 50 Stutz vom Seal City. Also wer dann, falls du trotzdem mal eine Klimaanlage brauchst oder irgendwie im Fenty daheim, gibt es einen kleinen Zustupf vom Seal City. Und wie immer musst du uns im weitesten Sinn einen schönen Zürich-Begriff übersetzen. Und den finde ich grandios. Wenn eine Zürcherin oder ein Zürcher, liebe Karin, vom Flaschendepot redet, was ist damit gemeint? Oder man kann auch sagen, das Flaschendepot. Was meint man mit dem Flaschendepot?
3: Das weiss ich nicht.
0: Ein bisschen weit umdenken.
3: Irgendeinen aufs Abstellgleis stellen, der nicht willst, dann gibst du die Flasche zurück. Also ich rede jetzt von einem Menschen.
0: Ja, aber einfach, du würdest sagen, wie so ein Mensch neu mit versorgen, wo du jetzt findest, ja, der besser dort als bei mir. Hey, mal hören, was der Domenico Blass meint. Er hat schließlich die schönen Begriffe zusammengetragen und das Buch, wo da die Grundlage ist, Zürichs Länge kommt, geschrieben. Bitte schön.
4: Das Flaschendepot ist ein Ort, wo man die Flasche hingeht, die man nicht brauchen kann. Das ist Geschäftsleitung.
0: Ja, das können wir gelten lassen. Komm. Ja, das ist okay. Man hätte es sich genauer spezifizieren können, aber eben halt die Menschen dort versorgen.
3: Ja, zurückgeben halt, wenn du es nicht brauchst.
0: Natürlich ist das bei unserer GL ganz etwas anderes. Selbstverständlich. Ja, ja, wir haben natürlich die beste Geschäftsleitung ever. Und ich sage das auch völlig freiwillig. Hey, für dich gibt es 50 Stunden vom Seal City.
3: Danke vielmals, Sascha. Das freut mich sehr.
0: Tschüssli, Karin. Schönen Tag.
3: Cool, ciao, ciao. Cool. Danke vielmals. Tschüssi. Ciao, ciao.
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0: Immer noch eine der besten Bands, wenn ich finde. Follow You, Imagine Dragons bei Energy Downtown. Willkommen im Feierabend.
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0: Bis und mit dem Sonntag passiert nicht mehr viel, außer dass es noch wärmer wird. 7 bis 38 Grad sind aktuell angesagt am Samstag. Also suche dir ein Gewässer. So könnte man es vielleicht ein bisschen zusammenfassen. Die Abkühlung nach für die Schlusszeichen gibt es in der Nacht vom Sonntag auf den Montag. Dort kehrt die ganze Geschichte wieder. Das heisst, es gibt viele Wolken und entsprechend auch ein bisschen Regen drin. Vor allem am Montagmorgen kann es da durchaus ein paar Gewitter geben. Haben da relativ viel Energie drin, logischerweise, die sich jetzt aufbaut mit der ganzen Hitze in den letzten paar Tagen und in denen, die noch kommen. Und dann gibt es auch einen Temperaturdrop. Der ist aber noch ganz nicht so schlimm. Glaube ich, formuliere es mal so. Etwa 25 Grad erwarten wir dann am Montag.
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0: Standard-Feierabend-Verkehr, vor allem in der Region Zürich, zusammengefasst Brütisellenkreuz, Zürich-Ost, Kubrisch-Tunnel bis ins Bierfeld und Retour immer wieder anstehen und dort dann auch mindestens eine halbe Stunde Zeitverlust auf dem ganzen Weg. In der Region Bern-Mittelland nach wie vor Puff auf der A6 zwischen Schöpfen und Lies-Süd, dort hat es geklopft, immer noch ein Unfallstreifen blockiert dort, also bitte sind vorsichtig, wenn ihr unterwegs seid. Dann haben wir auch noch die A1 Richtung Zürich zwischen Wangenadrar und Herkingen, dort von einer halben Stunde auf 20 Minuten Zeitverlust Lust, ein bisschen oben runterkommen. Ähnliche Meldung von der A2 in der Region Basel zwischen dem Schweizer Halle und Schwarzwaldtunnel und nach wie vor ein Unfall in der Nordostschweiz auf der A1 zwischen Winkeln und der Kreuzbleiche. Dort aktuell Stau wegen einem Unfall. Bitte kommen gut und sicher heim.
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0: auch ein riesen Song und jetzt die neue Nummer. Hug yourself. Also sich selber einfach mal umarmen. Vielleicht auch ein Tipp. Wobei, es ist eigentlich schon genug warm ohne. Ja.
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0: Wieder vereint mit meinem Donnerstagsdate Reto Hanselmann.
2: Sascha Wanne.
0: Grüezi.
1: Besonders aufgefallen.
0: Und wir müssen gar nicht über das reden, was aufgefallen ist, sondern
1: The Place to Be.
0: Es läuft so viel, es ist unbelievable. Wenn man irgendetwas machen will, die Möglichkeiten sind unbegrenzt.
2: Absolut, und das kannst du ganz, ganz laut sagen. Vor allem noch die Temperaturen dazu an.
0: Also,
2: ich muss dir ganz ehrlich sagen, wir klagen immer auf höherem Niveau. Ein bisschen weniger wäre auch okay von der Temperatur, nicht?
0: Ja, es kommt jetzt darauf an. Ich bin mir noch nicht so ganz sicher, ob sich die Leute von dem abschrecken lassen oder nicht. Aber wir können mal versuchen, die Liste irgendwie zusammenzubringen. Das Open Air St. Gallen ist, das Albani-Fest ist, das Terrazza Horse Park, genau. Festival. Dann mit den jeweiligen natürlich Afterpartys in der Freitagsbüchse und dann im Kaufleuten am Samstag. Dann ist noch...
2: Was ist noch? Ist da das Zürich Open, nicht das Zürich Open Air?
0: ZOA City ist auch noch, stimmt.
2: Eben, das ist
0: auch Wahnsinn.
2: Noch. Eben, anscheinend gibt es genug Menschen, weil es ist irgendwie alles voll. Das ist für mich jedes Mal so ein Rätsel. Wo kommen die Menschen überhaupt alles her?
0: Aber jetzt kann man im Bikini und in der Badhose sogar Party machen. Das
2: oder
0: ist doch bei
2: dir
0: auf
2: Schiffli, oder?
0: Das kann man auch machen. Kann man für die, die
2: ein bisschen Wakeboarden, Wakesurfen, das ist ja alles möglich, oder?
0: Natürlich, eben. Es gibt ganz viele Möglichkeiten, die wir haben. Wollt ihr jetzt dich an diesem Wochenende?
2: Das weiss ich im Fall noch nicht. Ich lasse mir das sehr offen. Ich habe jetzt 3 Tage meinen Garten daheim gemacht. Ich habe endlich mache ich Ferien und komme zu meinem Garten daheim und geniesse das, war wirklich extrem für mich alleine daheim zu sein.
0: Also die elektronischen Freunde, die wird es wahrscheinlich richtig Terrazza ziehen. So die anderen, die mehr ein bisschen Sandgallen wollen, anstatt Schlammgallen für einmal, oder? Die gehen immer ein bisschen als Open Air St. Gallen und eben das Albani-Fest ist auch noch und das Tattoo City. Also es gibt eigentlich genug Möglichkeiten, um sich das Wochenende ein bisschen schön zu machen.
2: Und der Regen kommt ja, Entschuldigung, am Montag, Dienstag, Mittwoch, Donnerstag, Freitag. Also ich freue mich auf den Regen, vor allem für meine neuen Pflänzchen.
0: Mm-hmm, ja, es wird Sommergewitter geben, da kann man sich auch schon mal drauf einstellen, aber die werden relativ warm werden. Also das ist das Bouquet fürs Wochenende. Ich wünsche dir damit wirklich von ganzem Herzen ein heisses und wunderschönes Weekend.
2: Das wünsche ich dir auch. Tschüss zusammen.
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0: Der Donnerstagabend mit Energy Downtown. Schön bist du mit uns. Damit Stunde komplett.
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0: Und ich komme von der Noah Di Bassi.
2: Die Sicherheitslage in der Schweiz hat sich verschlechtert. Das teilt der Nachrichtendienst vom Bund heute mit. Die unsichere internationale Lage betreffe auch die Schweiz. So zum Beispiel die hybride Konfliktführung aus Russland, wo zum Beispiel Desinformationskampagnen dazugehören. Aber auch Terrorgefahr und der gewalttätige Extremismus sagen weiterhin Probleme, mit denen der Nachrichtendienst zu kämpfen habe. Heute ist er definitiv gebrochen worden, der Juni-Hitzerekord. In Basel ist das Thermometer auf 37 Grad geklettert. So heiß war es seit dem Messbeginn noch nie im Monat Juni gewesen. Der bisherige Rekord ist ebenfalls in Basel aufgestellt worden. Im Jahr 1947 hat man 36,9 Grad gemessen. Dass es nochmal so lange geht, bis die Höchsttemperatur wieder gebrochen wird, ist aber unwahrscheinlich. Wir sind nämlich gar noch nicht am Höhepunkt der aktuellen Hitzewelle angekommen. Am Wochenende könnte das Thermometer bis zu 39 Grad anzeigen. Heute Abend geht es weiter mit der WM in Nordamerika und Mexiko. Am 10. Uhr trifft Ecuador aufs deutsche Nationalteam. Unsere Landesnachbarn müssten sich aber heute gar nicht mehr so Mühe geben. Sie haben den Einzug ins Achtelfinale nämlich schon auf sicher. Zeitgleich spielen die WM-Neuling von Curaçao gegen die Elfenbeinküste. Später in der Nacht matchen auch noch Japan gegen Schweden und Tunesien kickt gegen Holland. Wer von dieser Gruppe darf weiterziehen, entscheidet sich in wenigen Stunden.
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0: Der Hitzerekord seit Messbeginn, du hast es gehört, von der neuen Energy News. Der wird wahrscheinlich noch mal egalisiert, würde ich jetzt mal behaupten. Also eben in der Region Basel kann es bis zu 39 Grad werden. Der Rest von der Schweiz irgendwas ein bisschen kühler, zwischen 6 und 37 Grad. Die Abkühlung, das ist schon fast lustig, dass man das sagt. Für Schweizer Verhältnisse kommt dann erst in der Nacht vom Sonntag auf den Montag. Dort sind nämlich Gewitter drin und vor allem am Montag steigt die Temperatur auf kühle 25 Grad.
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0: Schicke beste Grüße in dein Auto. Es lichtet sich langsam, aber sicher immer noch Stau und stockenden Verkehr in der Region Zürich. Rund um den Gubrisch-Tunnel dort noch anstehen und auch beim Brütisöllenkreuz. In der Region Bern-Mittelland A1 haben wir noch auf dem Schirm zerstangen an der Ahr und Herkingen dort mindestens 20 Minuten anstehen. Das gleiche Bild in der Region Basel auf der A2 vom Schweizer Halle bis Schwarzwandtunnel. Kommt gut und sicher an.
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0: Der hochverdiente Feierabend mit Energy Downtown an dem Donnerstag. Nehmt die schönen Temperaturen mit, hoffentlich auch bald bei einem gemütlichen Feierabendbier oder einem Virgin Taikiri, was auch immer du möchtest trinken. Hauptsache es hat viel Eis.

0: Downtown hier am Donnerstagabend. Schön bist du mit uns.
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0: Heute Morgen hat uns die Nachricht von der schweren Erdbebenkatastrophe in Venezuela erreicht. Doppel-Erdbeben innerhalb weniger Minuten sind die stärksten seit über 100 Jahren gewesen. Die Rettungsarbeiten laufen schon den ganzen Tag auf Hochtouren und die Schweiz hat ihre Unterstützung angeboten. Die wird auch dringend gebraucht. Kurz, aber vor allem auch langfristig. Mehr dazu hat unsere Newsredaktorin Elif Erschik.
2: Venezuela ist in einem absoluten Ausnahmezustand. Laut offiziellen Angaben sind bei den zwei Erdbeben von letzter Nacht 164 Menschen ums Leben gekommen und um die 1000 verletzt worden. Der Caritas-Mitarbeiter und Venezuela-Kenner Raphael Filiger hat heute in einem Interview mit dem SRF erzählt, was die Menschen vor Ort jetzt am dringendsten brauchen.
3: Jetzt im Moment sicher Wasser, Decken, Schutzzelte, also für die, die ihr Haus verloren haben. Aber sicher auch Unterstützung, psychologische Unterstützung, diese Leute zu begleiten und dass sie auch unsere Solidarität spüren.
2: Mit der akuten Hilfe ist es aber nicht gemacht. Venezuela hat schon vor den Erdbeben in einer schweren wirtschaftlichen und humanitären Krise gesteckt. Trotz riesigen Ölreserven fehlt es an vielen Orten am nötigsten.
3: Also es ist ein Land, das ist wirtschaftlich am Boden zerstört. Mit Caritas machen wir dort Kleinkinderernährung. Also das sind Ernährungszusätze für Kleinkinder, dass sie überleben können. Also wir sind an dem Niveau. Also es ist nicht nur Basisgesundheit, die fehlt oder Arbeit. Die Inflation ist so groß. Es ist wirklich eine Situation, wo das Lebensnotwendige nicht mehr da ist.
2: Für den Raphael Filiger ist darum klar, damit sich Venezuela von der Erdbebenkatastrophe erholen kann, braucht es mehr als die Nothilfe.
3: Was es braucht, ist eigentlich ein langfristiges Engagement, eine langfristige Solidarität. Das Humanitäre ist schön und gut, es hilft, Leben zu retten. Aber um resilient zu sein, brauchst du eine Arbeit, brauchst du ein Gesundheitswesen, braucht es langfristige Perspektiven.
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1: Man könnte es namenstechnisch gar nicht besser treffen. Wir spielen mit den Freien Hits. Willkommen in der Show, Sally. Hoi, Priscilla, Sally.
2: Hoi, Sascha.
1: Wie viel Mal hörst du jetzt den Joke in diesen Tagen?
2: Ich glaube, ich kann es nicht mehr erzählen. Im Fall.
1: Ist es schon etwas, was so zu Tod nervt, oder sagst du, ja gut, dann mach es doch?
2: Nein, komm, mach es doch. Ich finde das funny. Ich ziehe den Joke, auch wenn ich mit den Kunden am Telefon bin und sie meinen Namen nicht checken. Ich so, wie es draußen ist.
1: Ja, Hits einfach. Ganz einfach. So genau. Sieht es aus. Dann mal schauen, ob du die Leistung kannst, trotz dieser Achtung-Wortwitz-Hits abrufen. Gib mir den Countdown und wir legen los.
2: 3, 2, 1, go.
1: Welches Schweizer Open-Air startet heute im Sitt-Doppel?
2: Oh mein Gott.
1: Gute. Das ist falsch. Die Gruppenphase an der WM ist durch. Auf welchem Platz ist die Schweiz?
2: Auf dem 5.
1: Das ist falsch. Welche Schweizer Nationalspielerin hat sich verlobt?
2: Weiter?
1: Ja, geht leider nicht mehr viel weiter. Der Countdown ist vorbei, die 20 Sekunden. Mal schauen, was dein Gegner daraus macht. Es ist der Peter. Wunderschönen guten Abend.
3: Hoi, Sascha.
1: 0 Punkte im Vorkleid. Mal schauen, was du daraus machst. Gib mir den Countdown, bist du gut.
3: 3, 2, 1.
1: Welches Schweizer Open-Air startet heute im Sitter-Doppel?
3: Frauenfeld.
1: Das ist falsch. Gruppenphase an der WM ist durch. Auf welchem Platz ist die Schweiz?
3: Erste.
1: Das ist korrekt. Welche Schweizer Nationalspielerin hat sich verlobt?
3: Alicia Lehmann.
1: Das ist auch richtig. Und rat nochmal wegen dem Sitter-Doppel. Es ist nicht Frauenfeld, es ist nicht Gurten, es ist das Open Air St. Gallen, wo startet heute. Unter anderem mit der Nina Chuba und der Sarah Larchon. Die sind mit dabei. Und Achtung, auch da wieder ein billiger Wortwitz. Das Mal ist es nicht Schlammgallen, sondern Sangallen. Tut Freude mit zur Sache. 2 Punkte ist der Peter, unser Quizkönig.
3: Oh, super, danke.
1: Wir verneigen uns und schicken dir schon mal 50 Stutz in Form von einem Dress Amigos Gutschein für dich.
3: Cool, danke, danke.
1: Und was ich dir jetzt auch schon sagen kann, du bist schon qualifiziert für das Grande Finale Money Dance Downtown Friday Edition, weil so punktmässig die Woche ist es ein bisschen dünn gewesen.
3: Mit 2 Punkten, super.
1: Hey, so einfach kann es gehen. Danke vielmals, lieber Peter, wir hören uns morgen. Priscilla, alles Liebe bei dieser Hits und wünsche dir ein wunderschönes Wochenende. Ciao.
2: Danke.
3: Ciao.
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